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1: Ich bin Hendrik Daum. In Frankreich und in Spanien breiten sich die großen Waldbrände weiter unkontrolliert aus. An der französischen Atlantikküste mussten mittlerweile schon über 100.000 Menschen ihre Wohnungen oder Ferienunterkünfte verlassen. Da der Wind gedreht hat, bewegen sich die Flammen inzwischen in Richtung Bordeaux. Präsident Macron hat angekündigt, dass die Armee die Löscharbeiten unterstützen soll. Auch in Spanien sind zehntausende Menschen von Evakuierungen betroffen. Durch die Straßen von Berlin zieht heute wieder die Parade zum Christopher Street Day. Ziel ist das Brandenburger Tor, wo eine Abschlusskundgebung mit Bühnenprogramm geplant ist. Auch in anderen Städten wie Stuttgart und Mainz gibt es heute CSD-Umzüge. Mehr von Jan-Henner Reitze.
2: Tanzen auf der Straße, schräge Kostüme, gern auch mal freizügig in allen Farben des Regenbogens. Gleichberechtigung, sexuelle Vielfalt, aber auch Party. Zurück geht das alles auf den Aufstand von Schwulen gegen Polizeigewalt in der Christopher Street in New York. In Berlin steht die Parade in diesem Jahr unter dem Motto Haltung ist hot. Bei der Abschlusskundgebung am Brandenburger Tor singt unter anderem Sarah Connor.
1: Bundeskanzler Merz nutzt den Rücktritt von Unionsfraktionschef Spahn für einen größeren Kabinettsumbau. Die bisherige Gesundheitsministerin Wargen wird neue Kanzleramtschefin. An die Spitze des Gesundheitsressorts tritt CDU-Generalsekretär Linnemann. Auch Verkehrsminister Schnieder steht nach Medienberichten vor der Ablösung. Merz' Nachfolgekandidat, der CDU-Abgeordnete Günzler, hat ihm allerdings abgesagt. Bei der Tour de France hat Titelverteidiger Tadej Pogacar die spektakuläre 19. Etappe gewonnen mit der Bergankunft im legendären Skiort Alpe d'Huez. Damit konnte der Slowene seine Gesamtführung weiter ausbauen und steht vor seinem 5. Gesamtsieg. Das Radrennen endet morgen wie immer in Paris.
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1: Gleich geht's los.
2: Diesmal geht es nach Gotland, nach Schweden, auf die größte Insel der Ostsee. Freuen Sie sich auf Urlaub in Skandinavien mit vielen Geschichten dieser Insel. Wir sind im Manhattan der Hanse. Wir sehen den größten Silberschatz der Wikinger und erleben ein Urlaubsressort auf Schwedisch. Wir suchen nach Trüffel, essen ökologische Kräuter und kosten Bier von der Insel. Wir sind an einsamen Stränden mit wilden Felsen und schauen auf eine gigantische Felseninsel. Wie funktioniert eigentlich die Sauna in Schweden? Auch das erfahren Sie hier bei uns. Und wie immer werden uns auch hier etliche nette Menschen begleiten. Etliche Insulaner auf dieser Tour durch Schweden.
3: Välkommen till Gotland och Sverige. Nu ska vi börja sändningen härifrån Visby. Jag heter Inger Harlevi.
4: Hej, jag heter Alf och jag önskar lycka till med den här radioresan med Alex på Gotland.
2: Hej, sagen die Schweden. Der Flug auf die Insel. Bei uns sind Sie wie immer First Class eingebucht. Wir starten gleich. Viel Spaß diesmal beim Urlaub auf Gotland.
5: Vamos!

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1: Ich bin Hendrik Daum. In Frankreich und Spanien greifen die riesigen Waldbrände immer mehr um sich. Insgesamt ließen die Behörden in beiden Ländern über 150.000 Menschen vorsorglich in Sicherheit bringen. Westlich von Madrid haben sich zwei Brände zu einem Großfeuer verschmolzen. Im Süden Frankreich wütet eine ganze Serie von Bränden, der größte westlich von Bordeaux. Hohe Temperaturen, starker Wind und die Trockenheit der Vegetation befördern die Ausbreitung der Flächenbrände. Unter dem Motto Haltung ist hot wird in Berlin heute der Christopher Street Day gefeiert. Nach der Parade für Vielfalt und Menschenrechte wollen die Veranstalter am Brandenburger Tor das bislang größte Programm der Vereinsgeschichte präsentieren. Mehrere hunderttausend Menschen werden erwartet. Damit gehört der Berliner CSD zu den größten in Europa. Der Christopher Street Day erinnert an einen Aufstand der homosexuellen Community gegen Polizeigewalt 1969 in New York. Nach der milliardenschweren EU-Strafe gegen Google hat US-Präsident Trump mit neuen Zöllen auf Einfuhren aus der Europäischen Union gedroht. Die EU werde für ihr Verhalten einen sehr hohen Preis zahlen, schrieb Trump auf seiner Online-Plattform. Vorgestern hatte die Europäische Kommission gegen den US-Konzern Google eine Rekordstrafe von

0: fast 900 Millionen Euro wegen unfairer Geschäftspraktiken verhängt. Der neue Bundestrainer Jürgen Klopp hat sich so einiges vorgenommen. Er will eine neue Mannschaft formen, die die Fans wieder mitreißt, sagte Klopp bei seiner Vorstellung. Er selbst habe großen Respekt vor der Aufgabe, freue sich aber riesig auf die kommende Zeit.
1: Jürgen Klopp hat keine Karriere nach der Nationalmannschaft. Das ist idealerweise der Höhepunkt meiner Karriere, meines Lebens, meines beruflichen Lebens. Ich werde alles da reinlegen, was mir zur Verfügung steht.
0: Klopp unterschrieb einen 4-Jahres-Vertrag.
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3: Das ist die Radioreise, die Sie zu neuen Horizonten bringt und damit Reiselust wecken soll. Im Studio Alexander Tauscher. Herzlich willkommen hier bei uns in dieser Show. Wir fliegen heute auf die größte Insel der Ostsee. Rügen hat doch gar keinen Flughafen. Ist es auch nicht. Ist auch nicht die größte Insel. Die heißt nämlich Gotland und gehört zu Schweden. Gotland ist 176 Kilometer lang und bis zu 50 Kilometer breit. Wenn Sie mal auf der Karte schauen, der große Klecks im Wasser rechts neben Schweden. Eine Insel, ja, gefüllt wie eine Schatzkiste, und wir erobern sie heute und starten zunächst in der Inselhauptstadt Visby. Die alte Hansestadt ist faktisch ein großes, ummauertes Dorf mit kleineren und etwas größeren Holz- und Steinhäusern. Bis auf die alten hanseatischen Kaufmannshäuser überragt keines dieser Häuser die imposante Stadtmauer mit mehr als 30 Türmen. Inger Harlevi führt uns durch Visby.
4: Jetzt stehen wir also in Park Almedalen. Dies war im 12. Jahrhundert der Hansehafen. Så man kan sagen, dass hier hat alles mit der Hanse begonnen. Es war ein Geschützehafen, wo jetzt die Stadtmauer ist. Så var es ja die Anleger für die Schiffe und dann kamen sie direkt in die Altstadt. Die Hanse hat mit dem Vertrag zwischen Gotland und Heinrich dem Löwen begonnen. Ein Vertrag von 1161 in Artlenburg, südlich von Lübeck, unterschrieben. Und sie hatten als Schwerpunkt wirklich, was Visby wurde. Es gab keine Stadt damals hier, sondern nur einen kleinen geschützten Hafen. Dieser Hafen entwickelte sich in die größte Hansestadt von den Zeiten der frühen Hanse. Die wichtigste Stadt, das war also vor die Zeiten von Lübeck. Und hier kamen ja alles zusammen. Corbusier hat gesagt, dass Visby im Mittelalter muss als Manhattan heute gewesen sein. Mit also hohen Speichergebäuden und die Kirchen. Jetzt so sehen wir ja nur die Domkirche, die Marienkirche. Aber es gab im Mittelalter 13 Kirchen in der Altstadt von Visby. Kirchen und Klosterkirchen. Die Blütezeit Visbys dauerte bis zum Mitte der 14. Jahrhunderts. Zuerst benötigten die Kaufmänner Visby als Hafen, Wasser und Salz zu holen, Waren auszutauschen. Später wurden die Schiffe größer und es kam ja auch schwierige Zeiten für Gotland in Mitte des 14. Jahrhunderts. Am Ende kam der dänische König Valdemar und eroberte die Insel, weil sie so reich war. Und in den dänischen Zeiten, die dauerten 300 Jahre fast, so ging Gotland wirklich runter, kann man sagen. Also Visby wurde eine ziemlich arme Stadt und die Blütezeiten waren vorbei. Danach so hat sich ja allmählich die Stadt sich wieder entwickelt und wir sehen heute also eine kleine, schöne, blühende Hansestadt, die auch UNESCO-Weltkulturerbe ist.
3: Jetzt sind wir hier am Meer, natürlich Visby umgeben von der Ostsee. Ein schöner Strand hier, eine Laufstrecke zum Joggen, zum Spazieren hier.
4: Ja, es ist eine Strecke von etwa 4 Kilometer von der Stadtmitte bis zum Strand, der Snäck heißt. Und man braucht nicht alle 4 Kilometer laufen, um einen Badestrand zu finden, sondern es gibt einen kleinen Sandstrand direkt hier im Zentrum. Und es ist immer noch sehr populär, dort zu baden. Ich denke, wir haben immer noch 20 bis 22 Grad im Wasser.
3: Also Ende August kann es noch so warm sein hier? Ja,
4: es ist immer so, dass es ist warm im August, Anfang September, viel besser als im Juni, weil die Ostsee wird ja kalt im Winter. Und es dauert ein bisschen länger, bis zu dem wir gemütliche Temperaturen im Wasser haben.
3: Die Schweden sind ja auch hart im Nehmen, denke ich mal.

0: Ja.
1: Ja, es gibt einige, die das ganze Jahr um hier baden. Es gibt ja eine kleine Brücke da und dann kommt man ja schnell ins Wasser. Und es ist eine Tradition am Neujahr, dass sie hier zusammenkommen, um zu baden.
0: Ich kenne das aus Russland, da nennt man das die Eisbader Marschiki, so ins kalte Wasser zu gehen, hier auch so.
1: Na, also hier ist ja die Ostsee und ein schnelles Bad.
0: Ihr habt sogar auch Palmen aufgestellt hier am ja. Beach Club.
1: Ja, es ist ein sehr, sehr populärer Beach Club. Leute kommen von der ganzen Welt hier im Juli, um dort Party zu feiern und Disco. Dann haben sie also Palmen aufgestellt, sodass wir uns mehr an das Mittelmeer ähneln.
0: Gibt es da richtige DJs, die dann auch angereist kommen?
1: Wirklich, wirklich. Ganz berühmte DJs kommen ja auch hier von mehreren Ländern. Und wir hatten ja früher auch Avicii hier. Das ist für junge Leute ein sehr, sehr bekannter Platz.
0: Würde man gar nicht vermuten bei Gotland.
1: Nein, nein. Und insbesondere in der Woche 29 und 30, so kommen mehrere mit großen Yachts hier vom Stockholm.
0: Und sogar Hängematten habt ihr hier wie in der Karibik aufgehängt zwischen den Bäumen.
1: Ja, genau. Die Gärtnerin bei Region Gotland, sie macht in jedem Jahr was Neues. Und was wirklich populär wird, behalten wir. Und so ist es ja mit den Hängematten. Und das ist ja auch populär. Sie ruhen ein bisschen aus, die Leute, und genießen die Zeit, das Rauschen von den Wellen der Ostsee. Das ist gemütlich.
0: Alte Hanse und DJs am Palmenstrand. Das ist die breite Palette von Visby, der Hauptstadt der größten Ostseeinsel. Schon der Anflug auf Gotland ist ein Erlebnis. Von Stockholm aus fliegt man über die großen Schärengärten, also diese unendlich vielen kleinen Inseln vor der Ostsee. In der Abendsonne leuchteten sie wie kleine Punkte im Meer auf. Dann ein paar Minuten lang nur Meer, nur Wasser, nichts zu sehen. Und schon beginnt der Anflug auf Gotland. Der Airport liegt nahe der Inselhauptstadt Visby. Gut 20.000 Menschen leben in dieser mittelalterlichen Stadt. Visby ist geprägt von diesen Kapitäns- und Hanseshäusern, zahlreichen Kirchenruinen und der gut 3 Kilometer langen Stadtmauer. Die Landbevölkerung auf Gotland lebte früher vor allem von der Landwirtschaft, aber auch heute noch zum großen Teil und besonders vom Fischfang. Und wir tauchen jetzt mal noch tiefer ein in die Geschichte von Visby im Stadtmuseum, gemeinsam mit unserem Guide Ingar Harvey.
1: Jetzt sind wir im Gotlands Museum und wir kommen zuerst in der sogenannten Bildsteinshalle. Steine mit Malereien, mit Figuren, und sie beweisen, dass die Gotländer wirklich schon in den 5. Jahrhundert gute Kaufmänner waren. Erzählen Geschichten darüber. Es gibt auch einige Runensteine, und wo wir wissen, wie die Leute hießen, die entweder verstorben sind oder glücklich zurückgekommen sind. Das ist ja wie Seriefiguren, kann man sagen, heutzutage.
0: Genau, das, was heute so der Walk of Fame ist, in den Boden in Stein gehauen, sind hier diese Runensteine.
1: Ja, ja, genau. Also die Runensteine, sie sind jünger, sie sind meistens vom 9., 10., 11. Jahrhundert. Aber diese anderen Bildsteine, insbesondere die wir Symbole für die Sonne haben, sie sind oft vom 5. Jahrhundert.
0: Was sind das für Menschen, denen diese Steine gewidmet sind?
1: Sind Wikinger, Kaufmänner. Das ist Visby im Mittelalter.
0: Hier sehen wir das, was du vorhin sagtest, Manhattan oder Manhattan des Mittelalters. Ja, das Zentrum der Hanse damals, ja, wahnsinnig viele Hochhäuser für die damalige Zeit.
1: Ja, genau, die ganze Strandgatan entlang gab es diese großen Häuser, Steinhäuser, Geschäfte. Dort handelten sie, und sie wohnten in den Straßen hinter dieser Straße. Die Straßen, die Mellangatan und St. Hansgatan jetzt heißen. Und dort siehst du auch, das deutsche Rathaus lag ja ganz in der Nähe vom Hafen, weil sie bedienten ja die ausländischen Kaufmänner. Und dort sieht man immer noch die mehr Fischerbuden. Es war ein kleiner Hafen vor Visbys Zeiten, wo die Bauern vom Lande runterkamen im Frühling, Sommer, Herbst, um auch Handel zu betreiben.
0: Wenn du es vergleichst mit heute, wie viel Prozent oder welcher Teil ist noch erhalten von diesem ehemaligen Manhattan hier?
1: Ja, also nicht so viel, weil die Stadt so arm wurde. Und deswegen so sind einige mehr Ruinen, als sie brauchten. Aber sagt man, dass wir hinter den Fassaden, so kann man wohl sagen, dass vielleicht 15-20% erhalten ist.

0: Ja, jetzt stehen wir in sogenannten Schatzkammer, wo wir den größten Silberschatz überhaupt haben.
1: Also weltweit, ja?
0: Weltweit. Also von dieser Zeit, von der Wikingerzeit, wurde auf einem Acker gefunden. Und der Ort heißt Spillings, oder der Hof heißt Spillings. Und deswegen so ist der Spillingsschatz benannt. Liegt auf Nordgotland und sicherlich in der Nähe von einem der 13 großen Wikingerhäfen, die wir hier hatten.
1: Jetzt vor einem Bild, das jeder Schüler in Schweden kennt.
0: Ja. Das ist ein Bild, wie sie dachten, dass es aussah, da der dänische König Valdemar Atterdag zu uns kam und die Insel eroberte. Es hat ja aber auch viele Sachen, die nichts mit dem 14. Jahrhundert zu tun hat. Aber das ist ja wirklich das Bild, das jeder Schüler mit sich im Leben trägt von der Schule.
1: Die Schlacht vor Wisby?
0: Die Schlacht, ja, es war eine Schlacht außerhalb der Stadtmauer, wo mehr als 2000 getötet wurden. Es sind große Ausgrabungen gemacht vor vielen, vielen Jahren. Und vor dem Valdemar in Wisby kam, so gab es auch eine Schlacht auf dem Lande, wo auch tausende Gotländer getötet wurden. Diese Geschichte wird alle 3 Jahre während der Mittelalterwoche gespielt in ein Konzept, das heißt Battle of Visby. Und es geht dann los auf dem Lande und am Samstag so kommt der Valdemar in die Stadt und schlägt die Gotländer nieder. Und
1: diese Mittelalterwoche ist ja wirklich so ein Highlight hier im Kulturkalender von Visby.
0: Ja, nicht nur von Visby, sondern von ganz Gotland. Es ging 1984 los. Eine Frau wollte den Gotländern zeigen, was die mittelalterliche Geschichte bedeutete für Gotland. Und sie fing an damit und es wächst und wächst und wächst. Und wir haben ungefähr 40.000 Besucher nur für diese Woche, die insbesondere nach Gotland kommen, weil wir haben die Mittelalterwoche. Und auch von vielen anderen Ländern um die Ostsee. Es gibt ja manche deutsche Kaufmänner auf dem Mittelaltermarkt.
1: Ihr habt auch nur 2 Bürgermeister in der Zeit, so wie es früher auch war. Ein Deutscher, ein Schwedischer,
0: ja,
1: in,
0: genau,
1: Gotland.
0: So war es im Mittelalter. Ein Deutscher, der sein Rathaus unten am Hafen hatte, und ein Gotländer, der sein Rathaus oben in der Stadt am großen Markt sein Rathaus hatte. Und dies wird gezeigt, auch im jeden Jahr. 2 Männer werden gewählt und dazu so gibt es jetzt 2 Frauenrollen. Also das geht ja nicht nur bloß mit Männern heutzutage.
1: Nein, wir sind ja in der emanzipierten Welt inzwischen.
0: Genau, aber also dann sagt es ja, also es geht ja nicht, eine Frau als Bürgermeisterin vom Mittelalter zu haben. Sowas gab es wirklich nicht. Dann haben sie geforscht und haben die Frau eines Burgherres vom Burg Wiesburg gefunden.
2: Inga Hallaby hatte mich auf dieser Insel 2 Tage lang begleitet. Zunächst dachte ich, ja, ein sehr netter, sehr erfahrener Guide. Ich las ja auch, sie sei, ich glaube, Vizepräsidentin der Hanse, auch in einer europäischen Kulturvereinigung tätig. Und beim Abendessen sagte ich, ob sie bei all ihren Kontakten, man spürt ja auch, wie viel sie Kontakte hat, wie viel sie auch Wissen hat, nicht auch Lust habe, mal in die Politik zu gehen, fragte ich. Ja. Sie lächelte und sagte ganz trocken, ich bin Parlamentspräsidentin auf der Insel. Wow, so ein Promi an Bord der Radioreise. Im Sommer kommen die 08er auf die Insel. 08 steht in Schweden als Vorwahl von Stockholm. 08 ist damit auch der Begriff für die Leute vom Festland, die sich auf Gotland so wohlfühlen können. Mein Guide Inga sagte mir, dass gerade auch die Menschen aus Stockholm diese Insel richtig lieben, weil es eben für sie eine ganz andere Welt ist. Die Hauptstädter, sie kommen nach Gotland, weil sie eben hier finden, was sie daheim nicht haben. Ruhe, Weite und mehr Sonne als auf dem Festland. Gotland hat ein eigenes, sehr sonniges Klima. Gotland will verstärkt aber auch ein Ganzjahresurlaubsziel sein und das geht, denke ich, nur mit entsprechenden Angeboten. Alf Birkeland ist einer dieser Anbieter. Sein Froyal Resort ist das ganze Jahr über offen. Es liegt südlich von Visby, direkt an der Westküste der Insel. Und musikalisch begleitet uns jetzt ein Eurovision Song Contest Gewinner aus Schweden, damals noch Grand Prix de Revision de la Chanson. Im Jahr 91 wurde sie vom Liedesturm gefangen, Captured by a Love Storm, Fangen on a Stormwind, und damals ihr großer Nummer 1. Ein paar Jahre zuvor, da sang sie sich damit hier in die Herzen der Schweden. Främling, hier ist Carola. Yeah.

0: Bretagne mit einer Idee eines deutschen Investors, der an sich in Spanien ein Ressort bauen wollte.
1: Wir haben uns kennengelernt in Xavier in Spanien und diesen deutschen Mann möchte

0: eine Resort in Spanien haben. Aber während einer Urlaubswoche in Gotland hat er sich komplett verliebt und möchte dann verzichten auf die Anlage in Spanien und hier eine Anlage bauen.
1: Was hat ihn damals abgebracht vom Gedanken, weil Spanien, Sonne und alles? Warum hat er sich so schnell hier verliebt?
0: Ja, gerade der Sonne diese Woche, wo er hier war, war noch besser als in Spanien. Nicht diese gewaltige Hitze, sondern angenehm. Und die Menschen, die hier leben, ist auch ganz was anderes. Freundlich und nett und begrüßen sich überall.
1: Das war nicht die blonde Schwedin?
0: Nein.
1: Dann hat er entschlossen, sich hier zu investieren, sein Geld in Gotland.
0: Ganz schnell. Also das war von einem Tag zum nächsten. Und in 14 Tagen hat er ein eigenes Grundstück gekauft. Und ein Jahr danach haben wir angefangen, ein Resort zu bauen.
1: Und dann galt es ja, in relativ kurzer Zeit das zu amortisieren. Also hier macht man ja in Schweden im Sommerhalbjahr oder in den wenigen Wochen des Sommers das Geschäft. Wie war da die Ausgangslage gewesen?
0: Ja, er ist von sich selber ist ein Entrepreneur und möchte zeigen und beweisen, dass es wäre möglich mit Änderungen und diesen 6 Wochen, was hier normal ist, wo man ein Geschäft betreiben kann, möchte dann zeigen alle rundherum, dass es möglich ist, einen Jahresbetrieb aufzumachen.
1: Er hat es eine Zeit lang gemacht, 1, 2, 3 Jahre?
0: Dann hat er selber die ersten 3 Jahre aufgehabt mit eigenen Mitarbeitern, aber er hat das von der Ferne gesteuert. Und das ist leider nicht möglich in Schweden. Da muss man anwesend sein und die Leute zeigen, was zu machen ist und wie.
1: Deswegen hast du es dann im Jahr 2015 übernommen, von ihm komplett?
0: Ja, er hat mich ein Angebot gemacht, wo ich da Pächter sein sollte und das Ganze mieten sollte. Und ja, nach einer kurzer Zeit Überlegung habe ich dann endlich mal Ja gesagt.

0: Sie müssen mal beschreiben, was das Ressort ausmacht. Man hat ja keine Vorstellung, wie ein Urlaubsressort auf Gotland aussieht. Das ist ja nicht so wie am Mittelmeer. Was macht hier ein Ressort aus?
1: Wir sagen immer, ein Unterschied von einem Hotel und einem Ressort ist, dass ein Ressort ist ein Hotel in der Breite, wo wir Wohnungen haben, Hotelzimmer haben und auch Häuser. Und dann selbstverständlich Angebote dazu. In unser Ressort ist unsere Perle oder Juwel ist unser beheiztes Poolhaus und Massageangebote. Wir haben 6 Leute, die für uns massieren. In meinem Kopf ist das entweder oder. Ich meine, keiner anderen macht das ganz Jahr offen. So, das müsste dann eigentlich einfach sein.
0: Weil man vielleicht noch Angst hat, dass man doch im Winter nicht so viel bieten kann, aber Sauna ist schon ein Schwerpunkt hier. Und man hat ja Vorstellungen von der finnischen Sauna, wie ist da die schwedische?
1: Ja, eigentlich habe ich gedacht, dass das war eine größere Nachfrage nach Saunas, aber ich habe festgestellt, dass es gibt viele schwedische Leute mit in die Häusern, die selber eine Sauna hat.
0: Sauna heißt in Schweden, man geht nicht nackt?
1: Absolut nicht. Wir haben ein paar Gäste von Holland hier gehabt, die waren nackt in Sauna und dann war eine große Schreierei von unseren schwedischen Gästen. Das war nicht angenehm. Man glaubt halt, dass in Schweden alles umgekehrt ist und alles frei ist, aber ist nicht so.
0: Ich würde es vermuten, weil ihr so als freies Land geltet, so als das offene Land. Wir hatten ja schon gesagt, die Sünde, aber es ist nicht so.
1: Wir sind sehr frei, aber in Sauna frei zu sein, ist halt zu warm.
2: Es ist viel zu heiß, ja viel zu heiß.
0: Dann kühlt man sich ab bei Strandspaziergängen im Winter oder was würdest du empfehlen? Wie kann man hier die Winterzeit dann verbringen? Man kann ja nicht mehr baden gehen leider.
1: Nein, die Umgebung hier ist so ruhig und so wunderschön, dass man seine Batterie laden kann mit einem Spaziergang, entweder in Wald oder zum Strand.
3: Spazieren am Strand, das geht hier endlos, garantiert ohne Menschenmassen. Und das heiße Saunahäuschen gibt es als kleine halbrunde Holzhütte in der Bungalow-Siedlung. Ich bin auf der Terrasse des Ferienressorts von Alvörkland etwas länger hängen geblieben, lag an der berühmten schwedischen Pause. Wie die heißt und was das für die Schweden bedeutet, sagt er uns gleich, der auf. Als zugewanderter Norweger gibt er auch gleich noch einen gewissen Außenblick auf die Schweden. Und es ist ein großes Lob für die Lebensart der Schweden. Man könnte es unter dem Stichwort Work-Life-Balance verbuchen. Und dazu gibt es auch noch musikalisch einen Norweger in Schweden, Alexander

0: Du bist ja selber aus Norwegen. Aber woher kommst du aus Norwegen?
1: Bergen, auf der Westküste. So, wenn ich hergekommen bin seit 2010, dann habe ich ein Gefühl gehabt, dass ich zu Hause war. Weil das ist auf Strand, Küstennähe und das Wetter hier ist halt 100-mal besser als in Bergen.
0: Bei Bergen hat er den meisten Regen, den es in Norwegen gibt.
1: 300 Tage pro Jahr Regen. Hier ist genau umgekehrt. Und deswegen ist das ein wunderschönes Insel. Also wir freuen uns beide, ich und meine Frau. Und wir beide sind aus Norwegen und wir möchten hier für immer bleiben.
0: Weil dir auch die Lebensart näher ist und dass es doch einen Unterschied gibt zwischen Norwegern und Schweden.
1: Absolut. Hier ist die Gemeinsamkeit viel größer und ein Schwerpunkt. Jeden Tag ist unsere Fika-Pause, wo wir rund am Tisch sitzen und ein bisschen reden und Kaffee trinken. Und das muss mindestens zweimal pro Tag stattfinden. Sonst ist das kein Leben. In Norwegen ist das mehr individuell und mehr Stress und man hat keine Zeit für Kaffeepause, sondern das wird individuell gemacht und so ist das wahrscheinlich auch in Deutschland. Aber hier ist das ein Lebensstil. Man sitzt gerne und redet gerne und mehr sozialistische Denkungsweise. Dass, ja, man kümmert sich mit und übereinander. Und Gotland ist noch mehr ausgeprägt. Die Kümmerei für einander und Nachbarschaft ist der Beste, ich erlebt habe. Ich war weltweit unterwegs und das ist eigenartig, was ich hier finde.
0: Ist es historisch so gewachsen, dass man hier dem Sozialismus näher ist als in Norwegen? Ich meine, ihr geltet ja beides als sehr soziale Länder. Also generell Skandinavien, Norwegen ja auch wegen des Reichtums. Aber ist es hier noch politischer so geprägt gewesen durch jahrelange auch sozialdemokratische Regierungen?
1: Ja, ich glaube, man muss zurück zum Krieg gehen oder noch davor gehen und feststellen, dass die Norweger, die haben gekämpft, weil die sind Individualisten und akzeptieren nicht alles. In Schweden ist das mehr, okay, wir gehen mit und wir akzeptieren das Ganze. Und deswegen ist das ein bisschen anderes, obwohl wir Nachbarländer sind. Hier ist mehr üblich, dass wir zusammensitzen, wie redet und nicht kämpfen gegen.
0: Wir hören es ja auch im Hintergrund, dass jetzt nicht, wir nicht die Einzigen sind, die so eine Fika-Pause machen, dass hier viele Schweden Platz nehmen.
1: Aber so ist das. Wir ziehen dann Leute von jeder Ecke von Gotland.
0: Dieses Gemeinschaftsleben, geht es so ein wenig auf Kosten auch des Wohlstandes? Würde ich jetzt vermuten, wenn man sagt, in Schweden gibt es mehr Pausen, wird mehr kommuniziert gemeinsam, nicht nur gearbeitet, würde man vermuten, dass es dann den Schweden nicht ganz so gut geht wie den Norwegern. Stimmt das?
1: Ja, das ist meine Theorie, mehr oder weniger. Das hier ist nicht so effektiv mit Arbeitszeit und so weiter. Aber unter dem Strich könnte man sich fragen, ob was besser ist. Und weil ich in Schweden lebe seit über 30 Jahren, so finde ich diesen Lebensart viel, viel besser für Herz und für Seele als in Norwegen, wo das nur Hektik und man muss ein Ziel haben, eigenes Reichtum zu schaffen. Und das merke ich nicht hier so viel. Und das tut es gut für Seele.
0: Ist es dann weiter östlich bei den Finnen? Ist es auch so ähnlich ausgeprägt?
1: Ich weiß, dass die Finnen trinken mehr Kaffee als alle anderen in der Welt. Vielleicht haben die auch Fika-Pause da.
0: Woher kommst du so gut Deutsch sprichst? Hast du in Deutschland auch gelebt und gearbeitet?
1: Auch, ja, in Süddeutschland und in Salzburg auch Resorts gebaut. Dort. Vor allem, seit ich meinen deutschen Freund kennengelernt habe in Spanien, dann selbstverständlich muss ich kommunizieren mit ihm. Und er spricht keine andere Sprache, außer Schwäbisch. Nicht einmal Deutsch.
0: Aber die deutschen Urlauber werden sich freuen, wenn sie dich jetzt hier treffen und du so gut mit ihnen sprechen kannst.
1: Absolut. Und die kommen immer wieder. Wir haben eine größere und größere deutsche Gruppe, die hier gerne Urlaub machen und immer für eine Woche und immer persönliche Geschichte mit ein persönliches Mail. Wir kommen wieder und können ich was mitnehmen und so weiter.
0: Hast du auch noch Zeit, hier das zu genießen, mal ins Wasser zu gehen? Oder wann ist für dich so die beste Zeit hier im Ressort?
1: Ja, mich privat. Ich habe den ganzen Sommer, wie viele Gotländer gearbeitet haben, also jeden Tag, für über 100 Tage. Und das ist nicht unüblich. Aber nach 10 Stunden, wenn ich zu Hause komme, dann werde ich in einen Urlaub von 1 Minute

0: zum nächsten. Ich sage immer, ich lebe in einem Urlaub und arbeite ab und zu.
1: Genießen wir jetzt auch weiter mal unsere Fika. Was haben wir jetzt hier? Apfelsaft und einen süßen Kuchen.
0: Und Kaffee vor allem. Diesen gebrannten Kaffee aus Schweden. in Deutschland und in Amerika, auch in Norwegen, da ist das ein bisschen schwarzes Wasser im Verhältnis zum Schweden. Schweden ist sehr kräftiges Geschmack. Aber ich liebe diesen kräftigen Kaffee. Man wird sofort wach.
1: Das zweimal am Tag?
0: Mindestens. Ich trinke selber mindestens 2 Liter am Tag.
2: Hätte ich nicht gedacht, dass der Kaffee in Schweden besser ist als bei uns. Aber 2 Liter am Tag, wirklich kein gesunder Maßstab. Außer Kaffee trinken die Schweden gern stilles Wasser. Gibt es in vielen Restaurants sogar kostenlos. Und gratis ist für sie, na klar, dieser Schwedenurlaub. Gleich mit Trüffel, gutem Steak und Bier. Wie immer an dieser Stelle, auf Weiterhören.

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2: Richtet auf eure Lauscher, denn hier spricht der Tauscher, der Alexander. Grüßt sie alle miteinander und wünscht auf diese Weise eine schöne Radioreise. Wir müssen reden über Schweden, heute auf der Ostseeinsel Gotland. Ihren Namen verdankt die Insel dem Germanenstamm der Goten, die die Insel laut einer Sage um die Zeitenwende zumindest teilweise verließen. Die Goten wollten damals als Ost- und Westgoten große Reiche am Mittelmeer errichten, heißt es. Gotland ist auch eine Insel der Kirchen. Keine Angst, denn wir besuchen nur eine, und zwar eine exemplarisch für viele andere. Und anschließend bringt uns Inga zu zwei Wahrzeichen der Insel. Zwei Wahrzeichen, die eine Natur schuf. Zwei markante Felsen, einmal ganz im Süden von Gotland und einmal an der Ostküste.

Jetzt sind wir bei Fröjelkirche. Fröjel war also schon in Heidenzeiten ein sehr, sehr wichtiger Ort auf Gotland. Der Name Fröjel stammt von der Heidengöttin Freja. Sie war mit dem Heidengott Thor geheiratet. Wir sind jetzt in der Fröjelkirche und es ist eine zum Teil sehr typische Landeskirche auf Gotland. Wir haben insgesamt 92 mittelalterliche Kirchen auf der

0: Insel. Alle sind offen, alle sind immer noch benutzt als Kirche. Vom Außen können wir sehen, dass die Architektur ein bisschen anders ist hier. Der Chor ist groß und hoch vom Außen. Und typisch für diese Kirche ist, dass sie haben kleine Blumen draußen an den Bänken. Und dies hat meine Mutter hier eingeführt. Sie war freiwillig hier in zwei Gemeinden und sie hat damit angefangen.
1: Das sind auch frische Blumen, ja?
0: Ja, frische Blumen. Das ist ungewöhnlich, aber das ist hier in Klinte-Kirche und in Fröhl-Kirche. Meine Mutter hat es angefangen in den 60er Jahren und sie haben es weitergemacht.
1: Sie stolz drauf sein,
0: ja. Ja, das ist, ich freue mich jedes Mal, dass ich hier komme und sehe, dass ja, sie führen die Tradition weiter.
1: Diese vorgelagerte Insel sieht ja aus wie ein großer monolithischer Block, der da mitten im Meer liegt. Ja. Das ist sehr gewaltig von hier aus.
0: Ja, wirklich. So ist es. Es ist ein Cliff, ein großer Cliff. Und dort sind viele, viele Vögel. Und auch Orchideen im Mai, Juni so.
1: Kann man auf die Insel fahren? Kann man sie betreten, diese Insel?
0: Ja, man kann beide betreten. Die Boote fahren von Klintehamn, 5 Kilometer von hier aus. Eine Überfahrt, die dauert etwa 40 Minuten. Es gibt geführte Rundgänge auf beiden Inseln und man kann sogar auf beiden übernachten. Dann stehen wir hier ganz im Süden bei dem sogenannten Hobulsmann. Das ist ja ein Rauk, ein Steinfelsen. Wir reden ja hier auf Gotland von Raukar. Und er sieht ja auch als das Gesicht eines Mannes. Und mit ihm so ist auch ein Saga verbunden, dass er passt auf die ganze Insel von hier und dass er auch hier in den kleinen Höhlen nebenan sein Wohnzimmer und sein Schlafzimmer hatte.
1: Das ist ein Felsen, den man besteigen kann, aber eben auch von unten vor allem anschauen sollte.
0: Also will man das Gesicht des Mannes sehen, dann muss man es von unten am besten machen. Aber man kann auch hochgehen und dann hat man ja einen fantastischen Blick über den südlichsten Teil der Insel.
1: Hoburg-Felsen, die andere tolle Felsformation, ist an der Ostküste.
0: In der Nähe von Jugarn gibt es Felsen, die Folhammar heißen. Es gibt im Süden ein Gebiet, heißt Holmhellar, nicht so weit weg von dem Hoburgmann. Und die besten liegen oben auf der Kleininsel Fore. Dort ist kilometerlange Strecken mit solchen Felsen.
1: Dieser Felsen an der Ostküste liegt an einem Traumstrand. Breit, einsam und wild. Die Kiefern wachsen fast bis ans Ufer heran. Bei strammem Ostwind da peitschen die Wellen ans Ufer und im Wald verstreut kleine bunte Holzhäuser. Schweden at its best. Wir sind weiter an der Ostküste Gotlands unterwegs, rund um Ljugarn. Die Wellen zerren an den Kiefernwipfeln und wenn dazu noch der Himmel grau wird und Regen ablässt, dann beginnt die Zeit der Trüffeljäger. Im Herbst treibt in diesen Eichen- und Haselnusshainen das schwarze Gold der Insel. Der Bourgogne-Trüffel, er ist eine Delikatesse, von der man vor ein paar Jahrzehnten noch kaum wusste, dass es sie überhaupt auf Gotland gab. Aber inzwischen ist der Trüffel fast schon ein gastronomisches Markenzeichen der Insel. Richard Hasselblad gilt als einer der besten Trüffelköche der Insel. Ich traf ihn in seinem Restaurant Smakrike.
2: För mig så var det här. 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
0: För 20 åren var jag tätig i den gelben hyne. 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Och det var omöjligt tryffel här att köpa.
2: Det fanns tryffel på Gotland, men det var väldigt, väldigt hemligt. Och det var omöjligt att få tag på vem som plockade. Från början så blev det så, man var så rädd för att
0: Trüffel auf Gotland ist eine Wirtschaft und eine Wissenschaft. Es gibt eine Frau, die doktoriert hat auf Gotland-Trüffel. Sie heißt Frau Christina Wedén und sie ist im jeden Jahr hier und aktiv mit dem Trüffelfestival. Dass sie angefangen hat, so hatten die Leute, die mitmachten, eine Angst wirklich, dass jeder Mann kommen sollte und Trüffel aus der Erde holen. Und dies ist ja nicht erlaubt, Trüffel für eigene Zwecke zu suchen, sondern die Wiesen und die Gelände, wo Trüffel wächst, sie sind verpachtet.
2: Det blev öppet att man kan faktiskt berätta vem man är och sälja tryffeln. Nej, inte överallt. Det finns på hela ön, spritt från norr till söder, öster till väster.
0: Es gibt zwar Trüffel über ganz Gotland, aber man kann nicht sagen, dass man überall gehen kann, um

0: Trüffel zu finden. Es hängt darauf an, wie der Boden aussieht. Es darf nicht zu viel Seeboden sein und es darf nicht zu viel Sand in der Erde sein. Und insbesondere gibt es Trüffel in den sogenannten Gotlandwiesen, die oft Gelände, die zur Kirche gehören, weil also nötig ist ja ein Mutterbaum für den Trüffel. Und dort wächst also Eichen und Hasel und sie sind die Besten.
1: Som har stått länge. Så där finns det väldigt mycket trüffel. Och det finns ju över hela landet. Det var nog så att de som letade trüffel verkligen ville göra någonting för att göra trüffel mer känd.
0: Es gab ja einige Köche, einige Chefs, die sich mit dem Trüffel beschäftigen wollten, um den Trüffel, gotischen Trüffel, mehr bekannt zu machen. Aber es war am Anfang schwierig für sie, weil also mehrere Köchs und Chefs auf dem Festland sagten, dass der gotische Trüffel war nicht gut genug, sondern dass sie wollten eher den französischen haben. Aber deswegen so ist es so angefangen, um unseren Trüffel mehr bekannt zu machen und die Qualität mehr bekannt zu machen.
1: Alla möjligheter som finns med den gotländska trüffeln.
2: Es gibt oberleckere Pilze, die sind teuer und versteckt. Das sind Trüffel in der Erde, reich wird, wer sie dort entdeckt.
1: Precis. Man kan komma till oss under tryffelsäsongen och få vara med ute med tryffelhundar, leta tryffel.
0: Här kan man während den ganze tryffelsäsong kommen, um ein Wochenende hier zu verbringen. Und tryffelsafaris werden organisiert mit hunden. An jedem Wochenende så wird ein tryffelmenü angeboten, ein sechsgängiges Menü, alle Gänge mit tryffel mit drin. Und hier wird auch eine Trüffelbrunch angeboten, sodass die Leute sehen, dass es muss nicht immer so teuer und hochwertig sein mit dem Essen, sondern man kann auch Trüffel für einfachere Gerichte benutzen.
1: Man kann es auch als eine Krydda in dem Essen. Ich glaube, bland det bästa som finns det är en enkel tryffelpasta.
0: Wenn man über einfache Gerichte spricht, so ist eine Pasta wirklich das Beste. Also Pasta mit Trüffel, ein bisschen Parmesan, mit Bacon und Sahne. Und das ist ja echt klasse.
1: Blanda i den äggula och det är så enkelt, men det blir väldigt, väldigt gott. Vad vi har lärt oss under de här snart 20 åren som jag har lagat mat med tryffel.
0: Man kan tryffel tillsammans med alla olika spisen benutzen. Alltså es geht mit Fleisch, es geht mit Fisch, Gemüse, zu Nachtischen. Das ist endlos, wie die Möglichkeiten aussehen. Man muss nur berücksichtigen, wie viel Trüffel man nimmt. Man muss vorsichtig sein mit den Nachspeisen, sodass sie nicht zu viel Trüffel bekommen.
1: I vissa rätter, speciellt desserter, får det inte bli för mycket tryffel. Självklart är det speciellt. Vi försöker.
0: Es ist in jedem Jahr was ganz Besonderes, also Trüffel zu testen, den Geschmack von Trüffel so mitzubekommen. Aber er sagt auch, dass er zu wenig Trüffel selbst isst. Er denkt daran, da die Trüffelsaison schon vorbei ist, dass jetzt habe ich nicht genug Trüffel selbst gegessen.
1: Att jag själv borde ha ätit lite mer.
3: Ich hoffe, dass er eine Knolle auch für sich behalten kann, der Trüffelkoch Richard Haselblatt. Trüffel, das edle Sahnehäubchen auf den Gerichten aus Gotland. Experten sagen, die Lebensmittel schmecken hier besser als auf dem Festland in Schweden. Das wiederum soll am milden Meeresklima, an der vielen Sonne und an den fruchtbaren Kalksteinböden liegen. Die größte Insel der Ostsee war bereits zur Zeit der Wikinger ein wichtiger Knotenpunkt der Handelsrouten zwischen Byzanz, dem Schwarzen Meer und Westeuropa. Und damit bekamen die Bauern auf Gotland exotische Nahrungsmittel und Gewürze geliefert, wie eben zum Beispiel Safran. So konnte sich auf der Insel eine ganz eigene kulinarische Tradition entwickeln. Gemessen pro Einwohner, so sagte es mir Ingla, hat Gotland die höchste Dichte an nordischer Spitzengastronomie in ganz Schweden. Tina Maria Kieberg betreibt in Ronneham an der Ostküste ein ökologisches Hotel, auch ein Restaurant mit dem Namen Gula Hönan, also die gelbe Hühne, ist eingebettet in einen großen bunten Garten voller Kräuter, voller Obst und Gemüse. Wir trafen ihre Tochter Josephine und Inga übersetzt uns gleich dieses Gespräch. Anschließend da schauen wir mal bei Johnny Wark auf ein Glas Bier vorbei. Er hat in Visby eine kleine feine Brauerei eröffnet namens Balingo Brewery an einem historischen Ort.
4: Gula Hönan ist also ein familiedrivet Ställe.
0: Dies ist ein Familienbetrieb. Das Haus wurde 1850 ungefähr gebaut. Und hier haben sie also Hotel,

Restaurant und Anbau. Josephine ist hier zusammen mit der Mutter Eva-Marie Kwiebel, die eine Naturaktivistin und eine Umweltaktivistin ist. Sie macht Filme. Man kann sagen, dass sie ist eine ältere Version von

0: Aus den 1850er Jahren liegt er auf dem Lande wirklich etwa 65 Kilometer von Visby entfernt. Und hier ist das Haus gebaut mit viel Handwerk und dazu gehört also das Anbau. Es wächst sehr gut und die Produkte werden im Restaurant serviert.
1: Lite wild, härlig trädgård. Vi odlar våra råvaror ekologiskt och med hänsyn till...
0: Das Anbau ist ökologisch alles. Und sie berücksichtigen aus, welche Pflanzen und Blumen gut passen hier für mit der Erde, die sie hier haben.
1: Lämpliga att odla här på den här jorden. Vi odlar våran egen potatis, många olika rotfrukter. Mairover.
0: Sie haben ja hier in den eigenen Anbau alle verschiedene Sorten. Sie haben Kartoffeln, sie haben mehrere Rüben, Karotten, allerlei Gemüse und auch also Kräuter. So alles, was sie brauchen für das Restaurant.
1: Örter, Bär, allot.
2: Där nere på gatan gick en pojken gång på väg till skolan.
3: Das Gebäude, in dem sich die Brauerei befindet, war einst ein Militärgebäude der Artillerie. Gebaut 1905, blieb in dieser Funktion bis 1954. Und dann bis 1978 war dies eine Arbeitshalle der Armee. Stand dann bis 2006 leer, bis hier ein Verkaufsgeschäft für Alkohol einzog. Ein Monopolgeschäft in Schweden ist dies ja für ein paar Jahre, zwei Jahre genau. Und dann stand die Halle wieder leer, bis 2017. Und dann haben wir dieses Gebäude übernommen, haben die Brauerei und das Restaurant eröffnet.
4: And the restaurant. We produce about 600,000 bottles a year. And 90% of the beers is drunk on Gotland.
3: Wir produzieren hier etwa 600,000 Flaschen pro Jahr. 90% wird hier in Gotland getrunken. Wir verkaufen ein klein wenig aufs schwedische Festland, aber das ist nicht unser Hauptziel. Wir wollen hier auf Gotland sein.
4: That's not our biggest goal. The biggest goal is to be very local on Gotland. So we make some beer that's made of 100% of all the ingredients come from Gotland.
3: Wir produzieren Bier mit 100% Zutaten hier aus Gotland, mit dem Namen Helgedomen, ein Tribut an das Kloster, das wir einst hier hatten. Und wir produzieren auch ein Bier, das heißt Sukkener, mit Hopfen von verschiedenen Orten Gotlands. Das sind in Summe 25 verschiedene Hopfenanbauorte in Gotland. Und so brauen wir zum Beispiel 2000 Flaschen mit dieser Sorte, 2000 mit dieser und 2000 mit dieser Sorte.
4: And then we make 2000 bottles of these hops, and then we make 2000 bottles of these hops.
3: Johnny wollte mir noch zum Probieren eine Flasche Bier mitgeben, aber das geht nicht so einfach in Schweden. Alkohol darf in Schweden nur in ganz bestimmten Geschäften verkauft werden, ist aber bei weitem nicht so teuer wie in Norwegen. In Sundra an der Südspitze Gotlands liegt Kürsbergsgarten, ein Ort, an dem schon seit mehr als 70 Jahren Künstler ein Zuhause haben. Hier haben Marita und John Jonsson eine Kunsthalle installiert, also eine Kunsthalle. Zu sehen eine Galerie mit Skulpturen, Pavillons mit zeitgenössischer Kunst und Künstler aus Schweden und aus aller Welt, sie stellen hier regelmäßig ihre Kreationen aus. Jedes Jahr werden hier etwa 10 Ausstellungen gezeigt, im Sommer gibt es auch Musik und Lesungen. Und außerdem richtet sich ein Kunstworkshop speziell an Kinder dieser Insel. Darüber und über ihre Lebensphilosophie sprach ich mit Marita Jonsson, eine liebenswürdige Dame mit einer recht zarten Stimme, wie Sie gleich hören werden, und eine ohnehin zarte Erscheinung. Und musikalisch, da lassen wir uns zart jetzt auf Schweden ein.
1: Min

0: Jag och min man kom hit 2002. Här fanns tidigare en äldre dam sedan 40-talet.
1: Ich und mein Mann, wir kamen hier im Jahre 2002 und wir haben dann dieses Haus gekauft wegen des Gartens. Das war also das Herz hier und die ältere Dame, die früher dieses Haus hatte, zeigt den Garten als ein gutes Beispiel von einem Garten. Ich war früher Kunstantiquar in Visby und mein Mann, ich Architekt.
0: Jag var länsantikvarie

0: akvarie på Gotland. Från jordbruket får vi både lokalt odlat. Vi odlar själva som du ser, men
1: wir kaufen von den Bauern ein. Natürlich anbauen wir helt selber, aber wir brauchen mehr als wir selber anbauen können. Und dann kaufen wir alles lokal ein. Es sei Gemüse, sei Fleisch, alles ist lokal.
0: Djur på naturbetesmarkerna. Konsten vi visar är inte primärt gotländska konstnärer, utan vi bjuder in konstnärer från
1: Sverige. Wir zeigen nicht besonders viel von gotländischer Kunst, sondern wir laden zeitgenössische Künstler von Schweden, vom schwedischen Festland ein und auch von Europa, Asien, Afrika, USA. Und in diesem Jahr haben wir ein besonderes Fokus auf Japan mit einer Künstlerin von Japan und mit einer schwedischen Künstlerin, die in Japan tätig ist.
0: Konstnärer som tar upp idéerna. Först och främst, vi väljer alltid ut.
1: Wir laden in jedem Jahr zwei Studenten, die an der Unis für Kunst studieren. Und sie können hier wohnen dann und hier eine Ausstellung machen. Aber sie müssen auch mithelfen bei den Sommerschulen für Kinder, zusammen mit einem Pädagog. Die Kinder kommen hier während 10 Wochen im Sommer und gehen hier zu einer Kunstschule 3 bis 4 Tage pro Woche.
0: Utställande konstnärer. Det kan man väl säga. Samtidigt så
1: ich bin jeden Morgen ab 7 Uhr im Garten tätig, bis zu dem wir hier öffnen. Und ich glaube wirklich an die Kombination zwischen Arbeit im Garten, also körperliche Arbeit und intellektuelle Arbeit. Diese Mischung ist für das gute Leben sehr wichtig.
0: Physisches Arbeit und intellektuelles Arbeit, das tror jag bra för hälsan.
2: Ein Radioreisegespräch mit Marita Jonsson. Auf unserem Rundgang trafen wir einen Künstler auch, der ganz besondere Steinpolder fertigt. Bei uns versperren ja diese einfachen Steinblöcke auf Straßen diesen Weg, zum Beispiel zu Märkten, auch Festen, wegen der Sicherheit, ja. Hier auf Gotland, da hat dieser Künstler die Steinblöcke in Form von Tieren gefertigt. Sieht gleich viel stilvoller aus. Auf eine Insel auswandern, das will gut überlegt sein. Deswegen raten wir wie immer nur zur temporären Ausreise im Urlaub, aber freuen uns immer sehr, wenn wir Auswanderer treffen. Jetzt kommt so einer, der zog aus den Alpen ans Meer, Reinhard Keimbrecht aus Schladming. Und wo liegt Schladming? Das sagt uns Reinhard, und zwar der Fendrich.
3: Wir sind hergezogen im Jahre 2000, und weil meine Frau aus Schweden ist. Wir haben zuerst in Österreich gewohnt, 12 Jahre, und meine Frau hat Heimweh bekommen, und dann haben wir beschlossen, jetzt ziehen wir nach Schweden. Sie ist von Hudiksvall, das ist 300 Kilometer nördlich von Stockholm. Aber wir haben sehr gute Freunde hier, und dann gibt es eben auch Tourismus hier. Und das war die Überlegung, dass es Gotland war.
2: Was hast du in Schladming beruflich gemacht davor?
3: Ja, ich hatte auch ein Restaurant in Schladming, ja.
2: Dann war im Prinzip die Idee, dass man hier das macht, was man auch schon zu Hause gut gemacht hat, Gastronomie betreiben?
3: Ja, im Großen und Ganzen ist das, was ich wirklich gut kann und wo ich gut bin. Und sicher erleichtert es auch, in den sozialen Kreis reinzukommen, wenn man gleich mal eine Arbeit hat, die man kann. Und deshalb ist es Gotland geworden.
2: Aber es war sicher ein richtiger Kultursprung aus den Bergen. Schladming doch ein sehr belebter Ort, auf die ruhige Insel, alles andere als Berge hier.
3: Es ist so, ich habe 2,5 Jahre auf einem Kreuzfahrtschiff gearbeitet. Und da habe ich auch meine Frau kennengelernt. Und deshalb war ich eigentlich immer unterwegs. Natürlich, die Berge sind die Heimat, und das ist klar, aber deshalb war es nicht so ein großer Kulturschock, sagen wir so. Ich kannte das Meer und Gotland nicht zuerst, aber es ist schön. Also jetzt kann man sagen, man hat alles eigentlich. Einmal im Sommer das Meer und wunderbare Umgebung auf Gotland, und im Winter, wo nicht so viel los ist. Ja, im Winter habe ich in Jänner geschlossen, und da fliegen wir dann nach Hause und machen Urlaub zu Hause.
2: Und Skifahren sowas?
3: Ja, so klar. Das ist Skifahren angesagt dann, ja.
2: Ich habe gehört, du hast dann hier auch ein Restaurant eröffnet, in dem du österreichische Küche zelebrierst, unter anderem Wiener Schnitzel und so.

0: Das ist das erste Restaurant und das ist richtig auf österreichischen Stil mit von der Einrichtung über die Speisekarte und wir haben Oktoberfest und alles so mit, ja, von Schnitzel, kalte Platte, Apfelstrudel, das ganze Sortiment. Und dadurch, dass die Schweden eigentlich viel in den Alpen Skifahren und Gott sei Dank viel in Österreich auch sind, kennen sie Schnitzel und das geht sehr gut.
1: Das kam gut an, ja?
0: Ja, kam gut an und läuft sehr gut inzwischen, muss man sagen.
1: Hm? Zu Österreich gehört ja eben auch was Vernünftiges zu trinken. Bist du auch froh, dass du jetzt so eine Brauerei hier angeschlossen hast, weil jetzt schwedisches Essen ohne Alkohol wäre sicher nicht so gut für dich auch, ja?
0: Ja, nein, das ist, ja, ich habe auch Ballingbo-Öl, also Ballingbo-Bier in Bovisbyhof, beim anderen Restaurant. Aber ich habe da auch österreichisches Bier vom Fass und das kommt auch gewaltig gut an. Der Trend geht jetzt zum lokal produzierten Sachen und da ist Ballingbo genau richtig.
1: Wenn man als Tourist jetzt hier kein Schnitzel essen will, sondern typisch schwedisch essen will, was würdest du empfehlen?
0: Gotland ist ja bekannt für Schaf. Es gibt sehr viele Schafe hier und deshalb wird viel Schaffleisch gegessen. Und das ist wahrscheinlich das Nummer 1 Gericht, dann natürlich Fisch. Und als Dessert gibt es dann Safranpfannkuchen, was auch richtig gotländisch ist.
1: Von Getränken her, wenn man jetzt kein Bier trinkt, was würdest du da empfehlen? Besondere Limonadensäfte?
0: Ja, es gibt da Grüßbär. Es ist Stachelbär verwandt, ja. Es ist Stachelbär, das ist eine typische Frucht, Gotland-Trink, ja.
1: Eine Frage, jetzt bist du ja auch doch hier im Norden. Macht einem dann die Winterzeit etwas zu schaffen, diese lange Dunkelheit hier, wenn dann doch die langen Nächte beginnen? Das hört man immer wieder, dass es so Probleme macht den Auswanderern.
0: Ich muss sagen, wenn man es gemütlich zu Hause hat, spielt das keine Rolle. Es ist das, was mir mehr wehtut, muss man sagen, oder wo man ein bisschen Sehnsucht bekommt, ist, wenn man im Internet sieht, dass Sonne, blauer Himmel und Schnee zu Hause und hier ist es eben eher auf der dunklen Seite und es gibt leider nicht so viel Schnee auf Gotland. Es ist verschieden, einmal ein bisschen mehr, einmal ein bisschen weniger, aber im Großen und Ganzen muss ich sagen, hält sich in Grenzen, man hat es zu Hause gemütlich und sicher, es ist ein bisschen länger dunkel, aber also für mich spielt es keine so große Rolle, muss ich sagen.
1: Du wirst auch den Lebensabend hier verbringen wollen, also das ist jetzt deine Station für immer hier.
0: Ja, ja, jetzt ist man schon, wie soll man sagen, zu alt, um nochmal irgendwo neu anzufangen und nach Österreich nochmal zu gehen. Na, mein Lebensmittelpunkt ist Gotland.
2: Der Wahlinsulaner Reinhard Kalmbrecht. 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Ich verabschiede mich in ein paar Sprachen der Welt, die Sie auch auf Gotland hören können. Goodbye, au revoir, ciao, das wiedereinja, tschüss, fortjens, salam alaikum und shalom und auf jeden Fall hi. Und jetzt das Ganze hier untermalt mit der schwedischen Rhapsodie.
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0: Mein Name ist Reinhard Kalmbrecht. Dann möchte ich mich noch von allen Zuhörern verabschieden. Oh, ich will sagen, bara hej då. Oh, willkommen in Gotland. Ja, ich kann jedem nur empfehlen, nach Gotland einmal zu kommen. Es ist eine wunderschöne Insel mit einem wunderschönen Visby, mit einem Stadtkern, was man gesehen haben muss.
2: Sie haben es gehört, man muss die Insel gesehen haben und andere auch. Also bleiben Sie schön reisefreudig, meine Damen und Herren, denn es gibt noch mindestens 1000 Orte in dieser Welt zu entdecken. In diesem Sinn, wie immer, bis bald.

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1: Ich bin Hendrik Daum. Politiker der Opposition haben die Personalveränderungen in der Bundesregierung kritisiert. Nach einem verpatzten Jahr Schwarz-Rot ziehe Bundeskanzler Merz in seiner Koalition jetzt die Reißleine. Das erklärten die Grünen-Fraktionsvorsitzenden Hasselmann und Dröge. Der parlamentarische Geschäftsführer der AfD-Bundestagsfraktion Baumann sagte, diese Regierung demontiere sich auf offener Bühne selbst. Und von der Linken heißt es, Deutschland brauche keinen Kabinettsumbau, sondern eine andere Politik. In Frankreich und Spanien geraten die riesigen Waldbrände immer mehr außer Kontrolle. In Frankreich mussten bereits rund 110.000 Menschen ihre Häuser verlassen. In Spanien sind weitere 60.000 von den Bränden betroffen. Im Süden Frankreichs wütet eine ganze Serie von Bränden. Der größte westlich von Bordeaux und westlich von Madrid haben sich zwei Brände zu einem Großfeuer verschmolzen. Hohe Temperaturen, starker Wind und die Trockenheit der Vegetation fachen die Flächenbrände immer weiter an. Der Hollywood-Konzern Paramount setzt den umstrittenen Kauf des Konkurrenten Warner Brothers vorerst aus. 12 US-Bundesstaaten und die Drehbuchautorengewerkschaft waren mit Wettbewerbsklagen gegen die Fusion vorgegangen. Der Rechtsstreit hat zusätzliche Relevanz, weil Kritiker der Regierung von US-Präsident Trump befürchten, dass der zu Warner gehörende Nachrichtensender CNN unter dem Dach von Paramount die redaktionelle Unabhängigkeit verlieren könnte. Bei der Tour de France hat Titelverteidiger Tadej Pogacar die spektakuläre 19. Etappe gewonnen mit der Bergankunft im legendären Skiort Alp d'Huez. Damit konnte der Slowene seine Gesamtführung weiter ausbauen und steht vor seinem 5. Gesamtsieg. Das Radrennen endet morgen in Paris.

0: Abendessen kochen im osthessischen Bergland.
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1: Ich bin Hendrik Daum. Einen schönen guten Morgen. In Frankreich und Spanien greifen die riesigen Waldbrände immer mehr um sich. Insgesamt ließen die Behörden in beiden Ländern über 150.000 Menschen vorsorglich in Sicherheit bringen. Westlich von Madrid haben sich zwei Brände zu einem Großfeuer verschmolzen. Im Süden Frankreich wütet eine ganze Serie von Bränden, der größte westlich von Bordeaux. Hohe Temperaturen, starker Wind und die Trockenheit der Vegetation befördern die Ausbreitung der Flächenbrände. Durch die Straßen von Berlin zieht heute wieder die Parade zum Christopher Street Day. Ziel ist das Brandenburger Tor, wo eine Abschlusskundgebung mit Bühnenprogramm geplant ist. Auch in anderen Städten wie Stuttgart und Mainz gibt es heute CSD-Umzüge. Mehr von Jan-Henner Reitze.
2: Tanzen auf der Straße, schräge Kostüme, gern auch mal freizügig in allen Farben des Regenbogens. Gleichberechtigung, sexuelle Vielfalt, aber auch Party. Zurück geht das alles auf den Aufstand von Schwulen gegen Polizeigewalt in der Christopher Street in New York. In Berlin steht die Parade in diesem Jahr unter dem Motto Haltung ist hot. Bei der Abschlusskundgebung am Brandenburger Tor singt unter anderem Sarah Connor.
1: US-Präsident Trump hat der EU wegen einer Wettbewerbsstrafe gegen den Google-Konzern mit Vergeltung gedroht. Trump erklärte, weil die EU amerikanische Unternehmen so wörtlich ausraube, müsse sie jetzt mit zusätzlichen Zöllen rechnen. Die Europäische Union hatte gegen Google eine Rekordstrafe von 890 Millionen Euro verhängt. Nach Ansicht der EU-Kommission hat das Unternehmen mit seiner Suchmaschine Wettbewerbsregeln verletzt und die Konkurrenz benachteiligt. Bei der Tour de France hat Titelverteidiger Tadej Pogacar die spektakuläre 19. Etappe gewonnen mit der Bergankunft im legendären Skiort Alpe d'Huez. Damit konnte der Slowene seine Gesamtführung weiter ausbauen und steht vor seinem 5. Gesamtsieg. Das Radrennen endet morgen in Paris.
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9: Ich bin Stefan Schütz. Guten Morgen. In Frankreich und Spanien geraten die riesigen Waldbrände immer mehr außer Kontrolle. In Frankreich mussten bereits rund 110.000 Menschen ihre Häuser verlassen. In Spanien sind 60.000 von den Bränden betroffen. Im Süden Frankreichs wütet eine ganze Serie von Bränden. Der größte westlich von Bordeaux und westlich von Madrid haben sich zwei Brände zu einem Großfeuer vereinigt. Weil Thorsten Frey, neuer Fraktionschef der Union werden soll, bildet Kanzler Merz ja sein Kabinett um. Das läuft aber alles andere als glatt. Jetzt hat sich auch Frey dazu geäußert. Thomas Brockt berichtet.
10: Das Ganze sei einfach Pech gewesen, sagte Frey in Stuttgart. Das gäbe es auch in der Spitzenpolitik. Es geht um die Hängepartie bei der Besetzung des Verkehrsministeriums. Minister Schnieder hatte einigen Abgeordneten schon mitgeteilt, dass er entlassen wird. Als der Kanzler dann vor die Presse trat, passierte das aber nicht, weil der vorgesehene Nachfolger Günzler kurzfristig abgesagt hatte. Wie es nun weitergeht, ist offen.
9: Das Institut der deutschen Wirtschaft warnt in einer Studie davor, sich neue Gasheizungen einbauen zu lassen. Die jährlichen Heizkosten würden sich bei diesem Heizungstyp bis 2040 fast verdoppeln. Stattdessen wird empfohlen, Wärmepumpen zu nutzen. Anlass für die Studie ist das neue Heizungsgesetz der Bundesregierung. Dieses stellt es jedem frei, welche Heizungsart in Gebäuden zum Einsatz kommen soll. Der Hollywood-Konzern Paramount setzt den umstrittenen Kauf des Konkurrenten Warner Brothers vorerst aus. 12 US-Bundesstaaten und die Drehbuchautoren-Gewerkschaft waren mit Wettbewerbsklagen gegen die Fusion vorgegangen. Der Rechtsstaat

0: Streit hat zusätzliche Relevanz, weil Kritiker der Regierung von US-Präsident Trump befürchten, dass der zu Warner gehörende Nachrichtensender CNN unter dem Dach von Paramount die redaktionelle Unabhängigkeit verlieren könnte.
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9: In Neustadt am Kulm in Bayern, da sitzt die Steffi schon auf der Terrasse mit einer Kaffeetasse in der Hand und sie sagt, der Samstag startet perfekt. Sonnenschein, blauer Himmel. Ja, es geht sommerlich los. Wir haben Sonne oder nur so ein paar lockere Wolken, nur im Norden und Nordwesten sind die Wolken ein bisschen dicker und da haben wir vielleicht auch mal einen Tropfen, aber ansonsten passiert nicht viel. Heute Abend im Süden einzelne Schauer oder Gewitter, da wird es auch sehr, sehr heiß mit 30 bis 33 Grad. Ansonsten so 21 bis 29 Grad, an den Küsten 21 bis 24 Grad. Morgen dann wechselhafter für alle. Wir haben Schauer und Gewitter dabei. Im Laufe des Tages verteilen die sich über ganz Deutschland und das bei bis zu 29 Grad für den Sonntag.
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10: Ich bin Stefan Schütz. Guten Morgen. In immer mehr Ländern in Südeuropa wüten große Waldbrände. Etwa im süditalienischen Kalabrien, in Spanien westlich von Madrid und in Frankreich westlich von Bordeaux. Aus Frankreich berichtet Michael Evers.
11: Schwierige Wetterbedingungen mit kräftigen Windböen erschweren für die Feuerwehr in beiden Ländern die Löscharbeiten. Über Tage wurden in Frankreich weitere Orte und tausende Urlauber evakuiert, teils auch per Schiff. Die Einsatzkräfte versuchen vor allem mit Löschflugzeugen, dem Feuer Herr zu werden. Auch in Spanien wird mit weiteren Evakuierungen gerechnet, während Tausende bereits in Notunterkünften darauf warten, wann sie zurück können.
10: In Berlin wird es heute bunt und laut. Zum Christopher Street Day rechnen die Organisatoren mit hunderttausenden Teilnehmern. Vorstandsmitglied Thomas Hoffmann sagte, queere Menschen stünden weltweit unter mehr Druck. Bestehende Rechte würden teils zurückgedreht. Auch Hasskriminalität nehme zu. Unter dem Motto »Haltung ist hot« soll die Demonstration heute Mittag starten und zum Brandenburger Tor ziehen. Der Hersteller Jutro weitet den Rückruf einer Bio-Bärenmischung aus, die bei Lidl verkauft worden ist. Grund der Verdacht auf eine Verunreinigung mit Noroviren. Betroffen ist das Tiefkühlprodukt der Marke Freshuna. Verbraucher sollen es nicht essen. Noroviren können starken Brechdurchfall und erheblichen Flüssigkeitsverlust auslösen. Die Ware kann in allen Lidl-Filialen zurückgegeben werden, auch ohne Kassenzettel. US-Präsident Trump droht der EU mit zusätzlichen Zöllen. Der Grund? Die EU-Kommission hat gegen den Google-Konzern eine Rekordstrafe von 890 Millionen Euro verhängt. Nach Ansicht der Kommission hat Google mit seiner Suchmaschine Wettbewerbsregeln verletzt und Konkurrenten benachteiligt. Trump wirft der EU vor, amerikanische Unternehmen auszurauben, deshalb müsse sie jetzt mit Vergeltung rechnen.
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9: Da hören wir uns mal wieder samstags, das ist doch auch schön. Guten Morgen, lassen Sie uns schönes Wochenende starten mit Ihren Musikwünschen eventuell. Wir haben natürlich den Zahnputz-Oldie, wir haben Popcorn für alle, wir gucken nochmal auf unseren neuen Bundestrainer. Also wir haben viel vor heute an diesem Samstag. Ich wünsche Ihnen einen schönen guten Morgen. Ach, und übrigens, die Musikwünsche, die schicken Sie natürlich wie immer an die 0173 104 33 33. Das ist nämlich unsere WhatsApp-Nummer. Guten Morgen.

0: 10 nach 7, guten Morgen.
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0: Sind Sie im Bad angekommen? Wenn nicht, dann haben Sie jetzt noch ein paar Sekunden Zeit, dahin zu watscheln. Wir putzen nämlich jetzt gemeinsam die Zähne. Mit Musikwünschen geht das immer, wenn Sie da Vorschläge haben, kurze Songs. Einfach eine Sprachnachricht rüber schicken, so wie der Andi.
3: Tati, wie wär's denn zum Zähneputzen mit Beastie Boys? Fight for your rights. 2 Minuten und 45 Sekunden lang.
0: Naja, die Radioversion ist ein bisschen länger, aber das macht nichts. Ehe Sie im Bad sind und die Zahnpasta auf der Zahnbürste haben, hat der Song die perfekte Zeit. Die Beastie Boys. Also wenn Sie jetzt noch nicht wach waren, Sie werden es garantiert mit Fight for your rights.

Talking loud and clear, laut und deutlich sprechen, OMD. Und so laut will ich aber um die Uhrzeit noch nicht reden. Schließlich sollen sie ja ganz gemütlich in den Tag kommen. Und damit sie mir nachher nicht rumsitzen und überlegen, ach, was machen wir denn jetzt am Wochenende? Wir haben da die Tipps für Sie zusammengesammelt, Schwarzwaldradio unterwegs. Wir entführen Sie ja immer an wunderschöne Plätzchen hier bei uns im Schwarzwald, von denen Sie vielleicht auch noch nichts wussten, erzählen Ihnen jede Menge spannende Fakten darüber, und das machen wir dann auch gleich wieder in 20 Minuten.

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11: Ja, die Sommerfans kommen heute voll auf ihre Kosten. Also heute wird's mal wieder richtig heiß. Und auch Marcel aus Mengen hier in Baden-Württemberg, der meldet schon strahlenden Sonnenschein vor seiner Haustür. Wir haben im Norden so ein paar Wolken, die durchziehen. Ganz im Süden gegen Abend auch ein paar Gewitter, aber ansonsten wirklich sehr, sehr sommerlich. Temperaturen liegen an den Küsten bei 21 bis 24 Grad, im Rest Deutschlands bei 29 bis 33 Grad. Sehr heiß. Morgen 19 bis 29, deutlich unbeständiger. Und es regnet und es gibt Gewitter.
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0: Hühnchen hier am Wochenende. Ich wünsche Ihnen einen ganz, ganz schönen Samstag mit Schwarzwaldradio. Die Temperaturen, die werden heute gleich wieder ordentlich sommerlich, bis zu 33 Grad. Da kommen wir wieder ordentlich ins Schwitzen. Oder vielleicht auch nicht. Wenn Sie einen hübschen Ausflug in unseren wunderschönen Schwarzwald machen zum Beispiel.
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2: Eine Möglichkeit ist ganz einfach, ein paar Höhenmeter zu sammeln. Auf Bergen wie dem Herzogenhorn oder dem Brent ist die Luft oft deutlich angenehmer als unten in den aufgeheizten Städten und Tälern. Dazu gibt's noch fantastische Ausblicke gratis obendrauf. Wer lieber schattige Natur mag, sollte dem Blindensee oder dem Hinterzartener Hochmoor einen Besuch abstatten. Dort sorgen Wasserflächen, Moorböden und dichter Wald dafür, dass sich die Temperaturen oft deutlich angenehmer anfühlen. Richtig cool wird's bei den Kneippanlagen. Davon gibt's im Hochschwarzwald mehr als 40. Besonders bekannt sind zum Beispiel die Anlagen in Hinterzarten, Schluchsee oder St. Blasien. Schuhe aus, Hosenbeine hochkrempeln und dann durchs eiskalte Quellwasser stapfen. Das sorgt innerhalb weniger Sekunden für gute Laune und kalte Füße. Und wem das immer noch nicht kühl genug ist, der kann sich in den Dom von St. Blasien oder in die historischen Klosteranlagen von St. Peter und St. Märgen zurückziehen. Die dicken Mauern halten die Sommerhitze erstaunlich zuverlässig draußen. Kurz gesagt, während anderswo die Ventilatoren Überstunden machen, hat der Hochschwarzwald seine ganz eigenen Tricks, um auch heiße Tage entspannt zu überstehen.

0: The Four Seasons, oh what a night. Guten Morgen hier bei Schwarzwaldradio und oh, was für ein Tag. Heute ist Tag der Cowboys. Wie cool ist das denn? Und da können wir natürlich Ihre Musikwünsche auch gebrauchen, ne? Also falls Sie da einen schönen Cowboy- bzw. Country-Song haben, dann schicken Sie den uns doch auch rüber per WhatsApp 0173 104 33 33. Und von mir gibt's jetzt einen meiner Lieblings-Country-Songs von einem Cowgirl allerdings, von der großartigen Shania Twain. Hier ist You're Still the One.
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13: In Niemek in Brandenburg bei der Karin ist auch kein Wölkchen zu sehen momentan. Ja, das stimmt, über dem Osten kaum eine Wolke. Wir haben so ein paar über Bayern, ein paar über Hessen, aber das tut überhaupt nichts. Also es bleibt für den Moment zumindest sehr, sehr trocken und es wird heute sehr, sehr heiß. Wir kriegen an den Küsten angenehme 21 bis 24 Grad, aber weiter südlich, da werden es eben wieder bis zu 33 Grad im Landesinnern. Morgen. Da sinken die Werte, 19 bis 29 Grad und es gibt Schauer und Gewitter.
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14: Ich bin Stefan Schütz, guten Morgen. In Frankreich und Spanien geraten die riesigen Waldbrände zunehmend außer Kontrolle. In Frankreich mussten bereits rund 200.000 Menschen ihre Häuser und Unterkünfte verlassen, darunter auch Touristen. In Spanien sind weitere 60.000 von den Bränden betroffen. Im Süden Frankreichs wütet eine ganze Serie von Bränden, der größte westlich von Bordeaux und westlich von Madrid haben sich zwei Brände zu einem Großfeuer vereinigt. Trotz der Sperre der Straße von Hormuz im Iran ist die Ölversorgung Europas gesichert. Das sagte die Ökonomin Franziska Holz vom Institut für Wirtschaftsforschung. Tine Klimach berichtet.
15: Der Preis für Rohöl schießt weiter in die Höhe. Zuletzt lag er bei rund 100 Dollar pro Barrel. Zum Vergleich, vor dem Ausbruch des Iran-Kriegs Ende Februar lag der Preis bei rund 66 Euro pro Barrel. Neue Entlastungen wird es auch erstmal nicht geben. Das hat Wirtschaftsministerin Reiche diese Woche noch einmal klargestellt. Der Tankrabatt hat viele Milliarden gekostet und dafür ist jetzt kein weiteres Geld mehr da.
14: Unter dem Motto Haltung ist hot wird in Berlin heute der Christopher Street Day gefeiert. Nach der Parade für Vielfalt und Menschenrechte wollen die Veranstalter am Brandenburger Tor das bislang größte Programm der Vereinsgeschichte präsentieren. Mehrere hunderttausend Menschen werden erwartet. Damit gehört der Berliner CSD zu den größten in Europa. Der Christopher Street Day erinnert an einen Aufstand der homosexuellen Community gegen Polizeigewalt 1969 in New York. Das Institut der deutschen Wirtschaft warnt in einer Studie davor, sich neue Gasheizungen einbauen zu lassen. Die jährlichen Heizkosten würden sich bei diesem Heizungstyp bis 2040 fast verdoppeln. Stattdessen wird empfohlen, Wärmepumpen zu nutzen. Anlass für die Studie ist das neue Heizungsgesetz der Bundesregierung. Dieses stellt es jedem frei, welche Heizungsart in Gebäuden zum Einsatz kommen soll.

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1: Na guten Morgen. Auch wenn ich es quasi sehen kann, dass Ihre Äuglein noch ganz klein sind vor Müdigkeit. Die Öhrchen sind fit und deswegen hören Sie gleich gut zu bei unserem Google-Double. Wir spielen wieder eine Runde Songraten. Also ich lasse einen Song übersetzen von Google und Sie sagen mir dann, was es für ein Lied ist. So einfach ist das. Also anhand der Übersetzung erkennen Sie den Hit. Und damit starten wir hier in knapp 8 Minuten. Das ist nämlich unser Google-Double, bei dem Sie 100 Schwarzwaldtaler gewinnen können. Ich wünsche einen schönen Samstag. Sure.

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3: Das Samstags-Google-Dubel klingt so.
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3: Und ich kann Ihnen schon einen kleinen Tipp geben. Dieser Song war vor genau 50 Jahren auf Platz 1 der Charts. So lange ist das schon her. Ich spiele es Ihnen noch einmal vor.
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3: 0173 104 33 33. Falls Sie wissen, welchen Song mir Google hier übersetzt hat, das ist unsere WhatsApp-Nummer. Da können Sie eine Sprachnachricht schicken. Oder Sie rufen einfach an 0800 504 33 33. Ich drücke Ihnen die Daumen.

0: Ja, ich wiederhole es nochmal für alle, die uns so ein bisschen verzögert hören, übers Internet zum Beispiel. So klingt das Google-Double für den Samstag.
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0: Genau 50 Jahre alt, dieser Song. Vor 50 Jahren war der an der Spitze der Charts. Und Sie holen sich jetzt am besten die 100 Schwarzwaldtaler, wenn Sie wissen, was es für ein Song ist. 0173 104 33 33, WhatsApp-Nummer. Telefon haben wir auch, 0800 504 33 33.
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9: Tom aus Oberwesel in Rheinland-Pfalz, der hat geschrieben, die Sonne hat jetzt schon ordentlich Power und die hat vor allem heute Platz. Es sind nämlich kaum Wolken da und deswegen wird es auch wieder sehr, sehr warm. Hier im Südwesten kriegen wir bis zu 33 Grad, an den Küsten 21 bis 24 und im Rest Deutschlands, so im Innenland sozusagen, da werden es so um die 25 bis 30 Grad. Reicht auch noch. So, Schauer und Gewitter kaum zu sehen heute, wenn dann mal ganz vereinzelt heute Nachmittag. Morgen dann sieht das anders aus, da wird es durchwachsener, da gibt es dann die Schauer und die Gewitter und das bei maximal 29 Grad.
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3: So, wie sieht's denn aus? Wer kriegt's raus, was das hier für ein Google-Double ist?
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1: Welchen Song hat Google mir hier übersetzt? Was sagt der Pascal?
2: Hallo Kathi, guten Morgen. Hier ist der Pascal Kraft und das ist Elton John, Kiki D.
3: Don't go break in my heart.
1: Wer hat denn da geholfen im Hintergrund? Nee, ist völlig wurscht. Das stimmt natürlich. Elton John und Kiki D, Don't Go Breaking My Heart. Heute vor 50 Jahren auf Platz 1 der Charts. Und natürlich ein absoluter Klassiker, den ich jetzt spiele. Und dem Pascal schreibe ich 100 Schwarzwaldtaler gut. Liebe Grüße und schönes Wochenende.

0: Hallo Kathi, der Stefan aus Leipzig in der Leitung, Samstagmorgen mal wieder unterwegs. Nachdem es überall brennt in Südeuropa, wäre doch mal The Fire Brigade von The Move angezeigt. Und Gruß an alle Feuerwehrleute, die da ihr Leben riskieren und alle Leute schützen.
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2: Birgit aus Neubrandenburg in Mecklenburg-Vorpommern ist schon fast unterwegs zum Kastorfer See, hat sie uns geschrieben, bei herrlichem Wetter. Ja, und das ist auch wirklich schön und überall in Deutschland. Wir haben heute kaum Wolken am Himmel, im Moment zumindest noch. Die kommen heute Nachmittag, im Süden kann es dann auch das ein oder andere Gewitter geben. Die Temperaturen, die sind sommerliche Knaller. Wir haben bis zu 33 Grad hier im Südwesten, ansonsten so 21 bis 30 Grad am frischsten oben an den Küsten. Und morgen dann, boah, da kommt ein bisschen mehr Abwechslung ins Spiel. Morgenschauer und Gewitter für alle möglich und das bei allerhöchstens 29 Grad.
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3: Ich bin Stefan Schütz. Guten Morgen. Frankreich und Spanien kämpfen weiter gegen Waldbrände. Zehntausende mussten inzwischen ihre Unterkünfte verlassen, darunter auch Touristen. Ein Ende ist nicht abzusehen. Bundeskanzler Merz hat Frankreich Unterstützung angeboten. Katrin Müller berichtet.
4: Die Waldbrände hätten verheerende Auswirkungen und er habe Präsident Macron sein Mitgefühl ausgesprochen, schrieb Merz auf der Plattform X. Die Küste bei Bordeaux ist auch bei deutschen Touristen beliebt. Laut der Behörden breiten sich die Flammen auch Richtung Stadt aus. Der Flughafen von Bordeaux wurde wegen der Rauchentwicklung bereits geschlossen. Spanien hat wegen der Brände für die Umgebung der Hauptstadt Madrid und eine weitere Region den Notstand ausgerufen.
3: US-Präsident Trump droht der EU mit zusätzlichen Zöllen. Der Grund: Die EU-Kommission hat gegen den Google-Konzern eine Rekordstrafe von fast 900 Millionen Euro verhängt. Nach Ansicht der Kommission hat Google mit seiner Suchmaschine Wettbewerbsregeln verletzt und Konkurrenten benachteiligt. Trump wirft der EU vor, amerikanische Unternehmen auszurauben, deshalb müsse sie jetzt mit Vergeltung rechnen. Mit einem Festakt und Musik von Beethoven feiern die Bayreuther Festspiele ihr Gründungsjubiläum. Vor 150 Jahren veranstaltete der Komponist Richard Wagner zum ersten Mal sein heute weltbekanntes Opernfestival. Um 18 Uhr wird es zum Festspielauftakt keine Operninszenierung geben. Das Orchester spielt Beethovens 9. Symphonie. Davor ist eine Gedenkveranstaltung für während des Nationalsozialismus verfolgte jüdische Musiker geplant. In Berlin wird es heute bunt und laut. Zum Christopher Street Day rechnen die Organisatoren mit hunderttausenden Teilnehmern. Vorstandsmitglied Thomas Hoffmann sagte, queere Menschen stünden weltweit unter mehr Druck. Bestehende Rechte würden teils zurückgedreht, auch Hasskriminalität nehme zu. Unter dem Motto Haltung ist tot soll die Demonstration heute Mittag starten und zum Brandenburger Tor ziehen.
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2: Denken Sie dran, falls es Ihnen zu warm wird, falls Sie an irgendeinem Fleckchen in Deutschland wohnen, wo es heute richtig heiß wird, so um die 33 Grad. Im Kino ist es immer schön kühl. Das ist wirklich so schön klimatisiert. Da kann man sich ganz gemütlich einen Film angucken und kommt nicht dabei ins Schwitzen. Und Kino ist ein gutes Stichwort, denn in dieser Woche ist ja der neue Toy Story Film angelaufen. War schon sehr erfolgreich in den letzten Tagen und deswegen gucken wir mal auf den allerersten Teil zurück. Der war natürlich besonders schön und ist heute bereits ein Klassiker. Popcorn für alle gibt's hier bei uns in ein paar Minütchen nach Ambrosia und Fleetwood Mac. Guten Morgen.

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2: Jahrzehntelang wurden Zeichentrickfilme von Walt Disney aufwendig monatelang von Menschenhand gezeichnet und dann liebevoll zum Film zusammengefügt. 1995 hat sich alles geändert. Toy Story wird der erste Kinofilm, der komplett computeranimiert ist.
3: Dieser Film ist für alle, die sich schon immer gefragt haben, was Spielzeug anstellt, wenn niemand zu Hause ist. Die Toys sind los.
4: Wow, cool! Alle Mann in mein Zimmer!
5: Alarmstufe rot! Andy, komm raus!
2: Andy ist nicht mehr der Chef in seinem Kinderzimmer. Seine Spielzeuge haben das Sagen. Die haben ihre eigenen Charaktere, auch richtig schlechte menschliche Züge wie Missgunst und Hass. Bekriegen und versöhnen sich. Disney Happy End ist natürlich gesetzt. Am Ende ist Weihnachten und der kleine Andy bekommt einen echten Hund geschenkt. Dumm gelaufen für die Spielzeugmafia. Mattel hatte im Vorfeld untersagt, dass da eine Barbie-Puppe mitspielt.
6: Ich habe meinen Laser von Betäuben auf Töten umgestellt.
7: Du bist ein Spielzeug, setz deine Karatefähigkeiten ein.
8: Hey, was ist denn da unten los?
6: Und du bist ein seltsamer kleiner Mann.
2: Die Amis hatten den Synchro-Bonus. Da wurden die Hauptrollen gesprochen von Tom Hanks und von Tim Allen aus Hör mal, wer da hämmert. Die Deutschen haben es dann wieder übertrieben und sogar den Titelsong synchronisiert und neu aufgenommen mit Klaus Lage. Original-Soundtrack kommt von Randy Newman. You've got a friend in me.

0: der Cowboys heute hier bei Schwarzwaldradio. Und da habe ich Sie natürlich nach den passenden Country-Musikwünschen gefragt. Da spielen wir aber nicht nur Country-Musik in unserem Country-Club am Sonntagabend. Nein, da machen wir das auch mal außer der Reihe.
1: Ja, guten Morgen, Kathi. Hier ist der Robert aus Schwabenmünchen in der Nähe von Augsburg. Wenn du einen Country-Song suchst, dann spiel doch mal bitte von Garth Brooks That Summer. Vielen Dank und einen schönen Samstag. Tschüss.

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9: Strahlender Sonnenschein auch bei Mario in Panketal bei Berlin. Liebe Grüße in die Hauptstadt quasi. Und ja, strahlenden Sonnenschein haben wir jetzt fast überall. Wird im Laufe des Tages so ein bisschen anders und es hängen an der Ostsee auch so ein paar Wolken rum, aber das wird trotzdem auch noch richtig schön und es wird richtig warm heute, 33 Grad. Höchsttemperatur schaffen wir im Südwesten, an den Küsten so 21 bis 24 Grad, um die 30 Grad im Landesinneren. Und morgen geht's dann am Thermometer ein Stückchen zurück, höchstens 29 Grad und dann gibt's für alle Schauer und Gewitter.
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Hier ist Schwarzwaldradio am Samstag, am 25. Juli 2026. Und Fußball-Deutschland blickt gespannt nach vorn. Ganz vieles ist neu. Seit gestern haben wir einen neuen Bundestrainer. Die Erwartungen sind riesig. Und Bundestrainer Jürgen Klopp, so heißt er, der soll jetzt für Schwung sorgen, für frischen Wind sozusagen. Und warum er bei vielen Fans als echter Hoffnungsträger gilt und was den neuen Bundestrainer so besonders macht, wer eigentlich hinter Jürgen Klopp steckt, darüber reden wir gleich in 10 Minuten.

0: Der neue Bundestrainer ist da und er heißt natürlich Jürgen Klopp. Reden wir drüber hier bei Schwarzwaldradio. Und er hat gestern bei der Pressekonferenz gleich als allererstes Mal eine richtig fette Ansage gemacht.
1: An dem Tag, an dem ihr das nicht mehr wollt, sagt ihr es und ich bin weg. Ohne Abfindung. Wenn ihr morgen sagt, der ist scheiße, bin ich weg. Wenn der DFB sagt, so machen wir nicht weiter, bin ich weg. Wenn ihr euch daneben benehmt und meine Familie nicht in Ruhe lasst, bin ich weg, um es klar zu machen. Weil ich mache den Job, obwohl ich mitbekommen habe, wie er mit Julian umgeht, obwohl ich mitbekommen habe, wie England mit Tuchel umgeht.
0: Ach, also ich freue mich ja auf weitere Pressekonferenzen mit ihm. Ich weiß nicht, wie es ihm geht, aber ich finde ihn klasse. Und sollten wir uns alle zu Herzen nehmen, wie wir mit Menschen generell umgehen. Jürgen Klopp, wer ist das eigentlich? Meine liebe Kollegin Linda hat sich damit mal beschäftigt.
2: Mal ehrlich, langweilig wird's mit ihm garantiert nicht. Klopp hat einmal gesagt, ich bin nicht der beste Trainer der Welt, aber ich bin vielleicht der beste normale Trainer. Und genau deshalb mögen ihn so viele. Seine Spieler hat er immer mitgerissen, egal ob in Mainz, Dortmund oder Liverpool. Seine Spielidee bekam sogar einen eigenen Namen, Heavy Metal Football, Vollgas statt Verwaltungsmodus. Was viele gar nicht wissen, Klopp kommt mitten aus dem Schwarzwald. Aufgewachsen ist er im kleinen Ort Glatten bei Freudenstadt. Sein Vater war früher Torwart und hat den jungen Jürgen beim Training ordentlich gefordert. Manchmal so sehr, dass Klopp später lachend erzählt hat, mein Vater kannte kein Erbarmen. Bevor er an der Seitenlinie zu einem der erfolgreichsten Trainer Europas wurde, begeisterte Klopp Millionen Fernsehzuschauer als Fußballexperte im ZDF. Seine Analysen waren so verständlich und unterhaltsam, dass viele damals gesagt haben, Klopp erklärt Fußball so einfach, dass sogar Oma beim Abseits mitreden kann. Für seine Arbeit wurde er sogar mit dem Deutschen Fernsehpreis ausgezeichnet. Und typisch Klopp ist auch diese Geschichte. Vor einer WM-Sendung 2006 soll er Moderator Johannes B. Kerner und Schiedsrichter Urs Meier zur Motivation spaßeshalber eine leichte Ohrfeige verpasst haben. Mit den Worten, ich mach euch jetzt heiß. Diese Anekdote erzählt Ronald Reng in seinem Buch Der deutsche Sommer. Privat ist Klopp übrigens seit 2005 mit Ulla Sandrock verheiratet. Sie ist Kinderbuchautorin und gilt als der ruhige Gegenpol zu seinem Temperament. Auf dem Platz ging es bei Klopp dagegen oft deutlich emotionaler zu. Wegen seiner leidenschaftlichen Art wurde er immer wieder auf die Tribüne geschickt und musste den Rest des Spiels von dort aus verfolgen. Jetzt beginnt für Jürgen Klopp das vielleicht größte Kapitel seiner Karriere. Und wenn einer Mannschaft neues Selbstvertrauen, Leidenschaft und dieses berühmte Klopp-Grinsen einimpfen kann, dann wohl er. Fußball-Deutschland hätte jedenfalls nichts dagegen, wenn im viel zitierten Sommermärchen bald das nächste Kapitel geschrieben wird.

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1: Ja, die Sommerfans kommen heute voll auf ihre Kosten. Also heute wird's mal wieder richtig heiß. Und auch Marcel aus Mengen hier in Baden-Württemberg, der meldet schon strahlenden Sonnenschein vor seiner Haustür. Wir haben im Norden so ein paar Wolken, die durchziehen. Ganz im Süden gegen Abend auch ein paar Gewitter, aber ansonsten wirklich sehr, sehr sommerlich. Temperaturen liegen an den Küsten bei 21 bis 24 Grad, im Rest Deutschlands bei 29 bis 33 Grad. Sehr heiß. Morgen 19 bis 29, deutlich unbeständiger. Und es regnet und es gibt Gewitter.
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3: Ich bin Stefan Schütz. In Spanien und Frankreich kämpfen die Einsatzkräfte weiter gegen Waldbrände. Besonders dramatisch ist die Lage rund 60 Kilometer von Madrid entfernt. Die Präsidentin der Region spricht vom schlimmsten Brand der Geschichte dort. Laut Innenministerium sind rund 63.000 Menschen von Evakuierungen betroffen. An Frankreichs Atlantikküste breiten sich die Feuer ebenfalls aus. Dort haben die Behörden mehr als 140.000 Menschen in Sicherheit gebracht. Pakete, die schwerer sind als 23 Kilo, sollten nicht mehr von einem Zusteller allein ausgeliefert werden. Der Logistikkonzern DHL fordert eine gesetzliche Obergrenze, die er für sich selbst aber nicht festlegen will. Elisa Schuh berichtet.
4: Schwere Pakete zu tragen ist schlecht für den Rücken, argumentiert DHL. Und Probleme damit seien der Grund für jede dritte Krankmeldung. Die Politik müsse sich dem Thema annehmen, weil DHL nicht mehr konkurrenzfähig sei, wenn die Regel nur intern eingeführt werden würde. Die Gewerkschaft Verdi stimmt zu und möchte zwei Zusteller sogar schon bei Paketen ab 20 Kilo.
3: Trotz der Sperre der Straße von Hormuz im Iran ist die Ölversorgung Europas gesichert. Das sagte die Ökonomin Franziska Holz vom Deutschen Institut für Wirtschaftsforschung. Öl ist allerdings teuer. Seit Ausbruch des Iran-Kriegs Ende Februar hat sich der Preis fast verdoppelt. Neue Entlastungen wird es erstmal nicht geben, sagte Wirtschaftsministerin Reiche zuletzt. Der Tankrabatt hat viele Milliarden gekostet und dafür sei jetzt kein weiteres Geld mehr da. Florian Lipowitz ist nach seinem Tour de France aus wieder zu Hause. Der 25-jährige Radprofi war am Dienstag beim Einzelzeitfahren gestürzt und hat sich das rechte Schlüsselbein gebrochen. Nach der OP war er noch kurz im Krankenhaus. Für den Vorjahresdritten der Tour dürften die nächsten großen Ziele damit erledigt sein. Sowohl die Vuelta als auch die WM in Montreal im September kommen für ihn wohl zu früh.
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1: Da sind wir schon wieder im Samstagvormittag. Ich wünsche ein schönes Wochenende.

0: Ich grüße euch, hier ist Yannick aus Bonn. Ich bin aber im Moment gar nicht in Bonn, ich bin im Schwarzwald, genauer gesagt in Kappel-Rodeck. Oh. Hier machen wir Urlaub, das liegt im Achertal. Meine Frau hat heute Geburtstag und ich wünsche mir von euch Toto und freue mich, wenn das läuft. Macht's gut, euer Yannick.
1: Ach, also ein besseres Geburtstagsgeschenk gibt's ja wohl gar nicht. Urlaub im Schwarzwald?

Es ist Tag der Cowboys heute hier bei Schwarzwaldradio. Ich wünsche ein schönes Wochenende. Und bei Cowboys, da denken die meisten sofort an Cowboyhut, Pferd, den Wilden Westen. Tatsächlich gibt's Cowboys aber schon viel länger, als viele glauben. Die Geschichte geht los im 16. Jahrhundert. Damals haben spanische Siedler Rinder und Pferde nach Amerika gebracht. Die Viehhirten, die hießen Vaqueros. Das ist Spanisch und bedeutet

0: Nichts anderes als Cowboy. Ja. Von ihnen kommen übrigens auch das Lasso-Werfen, das Brandmarken und sogar die typischen Lederbeinschützer, die Chaps. Und wir klären noch einen Irrtum auf. Ein Cowboy ist eigentlich gar kein Revolverheld, sondern ein Rinderhirte, schlicht und einfach. Der treibt riesige Herden oft über hunderte Kilometer durch die Prärie. Außerdem sind Cowboys viel vielfältiger, als Hollywood sie gezeigt hat. Historiker sind davon ausgegangen, dass etwa jeder vierte Cowboy schwarz war. Dazu kommen viele Mexikaner und auch Angehörige indigener Völker. Also der Wilde Westen war deutlich bunter, als wir ihn aus den alten Filmen kennen.
1: Good morning, Cody. This is Henry. For the day of the Cowboys, I would like to hear Sunday morning coming down from Chris Christopherson. Would be great if you can play that. See you, bye bye.
0: Das kann ich spielen, mein lieber Henry. Chris Christopherson gibt's jetzt hier bei Schwarzwaldradio.
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0: Ich freue mich ja auch immer über außergewöhnliche Musikwünsche bzw. über Songs, die hier ewig nicht gelaufen sind. Und ich glaube, so einer kommt jetzt vom Roland.
1: Guten Morgen, liebe Söhnchen. Viele Grüße von Cordi und Roland aus Elbflorenz. Wie wär's denn mit Sleeper Metropolis von Anne Clark? Vielen Dank, schönes Wochenende, tschüss.
0: Mein Gott, Anne Clark, die lief natürlich in unserer Disco damals Anfang der 90er auch hoch und runter. Aber wir gehen mal zurück in die 80er. Der Song stammt nämlich aus dem Jahr 1983. Anne Clark hier mit Sleeper in Metropolis.

Der wunderbare Kenny Rogers mit The Gambler aus dem Jahr 1978 hier bei Schwarzwaldradio. Auch Johnny Cash hat den Song mal aufgenommen, aber weltberühmt gemacht hat ihn eben Kenny Rogers. Ich wünsche Ihnen ein schönes Wochenende. Und der hier, den ich jetzt für Sie habe, das ist auch kein Original. Kein Original von Gary Moore. Der wurde auch schon in den 50er Jahren veröffentlicht. Und zwar von Jimmy Rogers, ein amerikanischer Bluesmusiker. Und in den 80ern hat sich Gary Moore dann gedacht, Mensch, der passt perfekt auf mein Album. Ich liebe diesen klassischen Chicago Blues. Und er hat das nochmal aufgenommen. Walking by Myself. Jetzt hier bei Schwarzwaldradio.

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2: In Niemeck in Brandenburg bei der Karin ist auch kein Wölkchen zu sehen momentan. Ja, das stimmt. Über dem Osten kaum eine Wolke. Wir haben so ein paar über Bayern, ein paar über Hessen. Aber das tut überhaupt nichts. Also es bleibt für den Moment zumindest sehr, sehr trocken und es wird heute sehr, sehr heiß. Wir kriegen an den Küsten angenehme 21 bis 24 Grad. Aber weiter südlich, da werden es eben wieder bis zu 33 Grad im Landesinnern. Morgen. Da sinken die Werte, 19 bis 29 Grad und es gibt Schauer und Gewitter.
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3: Ich bin Stefan Schütz. Starship, das größte Raketensystem der Raumfahrtgeschichte, hat gestern Abend seinen 13. Testflug erfolgreich hingelegt. Von Texas aus ist die unbemannte Rakete ins All geflogen, bevor die beiden wiederverwertbaren Stufen planmäßig ins Meer gestürzt sind. Entwickelt hat das Ganze SpaceX, die Firma von Elon Musk. Die NASA will mit Starship Astronauten zum Mond bringen, SpaceX selbst träumt sogar vom Mars. Im Asowschen und Schwarzen Meer eskaliert der Seekrieg zwischen Russland und der Ukraine. Täglich gibt es Berichte über Schiffe, die eines der beiden Länder ins Visier genommen hat, Katharina Schröder berichtet.
4: Die Ukraine greift seit Anfang Juli Schiffe an, die russisch kontrollierte Häfen im Asowschen und Schwarzen Meer anlaufen. Ursprünglich ging es dabei vor allem um Öltanker der sogenannten Schattenflotte. Moskau reagierte mit einer Ausweitung seiner Angriffe auf ukrainische Hafenanlagen im Großraum Odessa. Eine Blockade des ukrainischen und des russischen Schiffsverkehrs im Schwarzen Meer könnte vor allem die Getreidepreise in die Höhe treiben.
3: In Frankreich und Spanien kämpfen die Einsatzkräfte weiter gegen die Flammen. An der Atlantikküste haben mittlerweile über 140.000 Menschen ihre Wohnungen verlassen müssen. Auch erste Vororte von Bordeaux sind evakuiert worden. Auch bei Madrid brennt's heftig. Dort ist der Großbrand laut Katastrophenschützern derzeit nicht zu löschen. Mehr als 60.000 Menschen sollen die Region verlassen oder zu Hause bleiben. Ministerpräsident Sanchez nimmt heute an einer Krisensitzung teil. Mit einem Festakt und Musik von Beethoven feiern die Bayreuther Festspiele ihr Gründungsjubiläum. Vor 150 Jahren veranstaltete der Komponist Richard Wagner zum ersten Mal sein heute weltbekanntes Opernfestival. Um 18 Uhr wird es zum Festspielauftakt keine Operninszenierung geben. Das Orchester spielt Beethovens 9. Symphonie. Davor ist eine Gedenkveranstaltung für während des Nationalsozialismus verfolgte jüdische Musiker geplant.
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Hier ist Schwarzwaldradio. Jeden Samstag nehmen wir Sie mit in den Europapark. Dann heißt es wieder Zeit gemeinsam erleben. Zusammen mit dem Europaradio leben wir das Motto des Europapark. Ja, hier ist Matthias Drescher. Ich bin live im Studio 78 bei geöffneten Studiotüren. Und da können natürlich alle gerne mal wieder hier reinschauen, was denn so im Studio alles abgeht. Und das ist manchmal so einiges. Ja, und im Hintergrund, da hört ihr sich das Karussell drehen. Und heute ist ein ganz besonderer Tag für alle Fans der Karussells weltweit, denn heute ist Tag des Karussells. Der wird am 25. Juli heute gefeiert und da lohnt sich dann doch auch mal wieder ein Blick auf diese ganz besondere Attraktionsform, die es natürlich auch hier im Europapark gibt. Und mit dem Karussell hat im Grunde alles angefangen, was die Freizeitparks angeht. Ja, und die Geschichte der Familie Mack begann auch vor 250 Jahren mit dem Bau von Wagen und Kutschen und da kamen natürlich dann irgendwann mal die Karussells noch dazu, die dann sich im Kreis gedreht haben und die spielen heute auch noch eine große Rolle bei vielen Attraktionen hier im Europapark. So zählt zum Beispiel das British Carousel im englischen Themenbereich zu den besonderen Attraktionen. Das mehr als 100 Jahre alte Pferdekarussell befand sich über 4 Generationen hinweg im Familienbesitz, bevor es seinen Platz im Europapark fand. Und ein weiteres besonderes Karussell ist das Eden Palladium im Confortainment Center hier im Europapark. Das historische Pferdekarussell aus dem Jahr 1904. Ja, das ist doch richtig beeindruckend und sehr detailreich gestaltet mit richtig schönen Holzpferden und einem originalen Erscheinungsbild, wie es damals direkt aus dem Laden kam sozusagen. Ja, und viele Attraktionen hier im Europapark haben eben das Karussell als Grundlage. Das zeigt zum Beispiel auch der Tonnewirbel in Rolantica. Das ist so eine interaktive Attraktion und da kann man mit Wasserkanonen im Kreis fahren und andere, die gespannt am Rand stehen, ganz einfach richtig ordentlich nass spritzen. Also, was wäre die Welt ohne Karussells? Ja, sie würde sich vielleicht nicht so bunt und schön drehen. Und vor allem hätten wir keine Freizeitparks, kein Europapark, in denen die Karussells in den verschiedenen Formen stattfinden.

0: nämlich offen die Studiotüren, da kann man einfach reinmarschieren und Hallo sagen. Und so hat es da Martin aus der Nähe von Hamburg gemacht. Ich grüße dich, hallo.
1: Ja, moin, hallo erstmal.
0: Ja eben, ihr sagt ja immer moin da oben im Norden, ne? Da kann man eigentlich so jede Tageszeit doch mit abdecken, ganz einfach, ne?
1: Ja, das ist perfekt, da braucht man sich gar nicht großartige Gedanken mehr machen, ne?
0: Eben unser eins überlegt, kann man noch guten Morgen sagen um 11 Uhr oder sagt man schon guten Tag oder was auch immer, ihr macht's da ganz locker. Aber umgekehrt ist für dich hier der Süden von Deutschland eigentlich auch eine lockere Gegend. Ich glaube, du träumst so ein bisschen davon, mitunter mal hier irgendwo deinen Lebensabend zu verbringen.
1: Ja, auf jeden Fall, weil im Norden hast du halt deutlich weniger Sonntage. Weniger Wein auf alle Fälle, ne? Und insofern ist der Süden einfach eine sehr, sehr schöne Region, die
0: und
1: uns echt begeistert.
0: Der Norden hat nicht den größten Freizeitpark Deutschlands, den besten Freizeitpark der Welt hier. Den Aurelia Award haben wir ja hier immer wieder gewonnen mit bester Freizeitpark der Welt. Deswegen könnte man doch auch hierher ziehen, oder? Wenn dass da Europapark gerade vor der Haustür liegt.
1: Ja, das ist definitiv ein Grund, warum wir hier halt regelmäßig runterfahren. Und ja, wir haben im Norden auch zwei, drei schöne Parks, muss man ja auch der Ehre halber sagen. So direkt an der Ostsee, den Hansapark, dann bei uns in den Heidepark, aber nichts geht über den Europapark, muss ich offen sagen. Der ist einfach genial und super.
0: Das hören wir doch gerne hier im Europapark, dass es euch so gut gefällt, dass man sogar 800 Kilometer hierher fährt, um ein schönes Wochenende zu haben, beziehungsweise ihr seid öfter auch mal länger da, gell?
1: Ja, richtig. Wir sind jetzt wieder 10 Tage hier in den verschiedenen Hotels vom Europapark. Wechseln so ein bisschen, weil jedes Hotel seinen eigenen Charme hat. Heute Morgen Santa Isabel, bestes Eieromelett ever. Und ansonsten, ja, Kronasar mit Volantica ist jetzt nächstes dran und dann die restliche Zeit schön im Bellrock.
0: Also, du hast verstanden, wie genießen geht, zusammen mit deiner Frau, mit deiner Sonja.
1: Ja.
0: Sie sitzt im Moment hier auf dem Stuhl hinter dir. Sie traut sich nicht wirklich ans Mikrofon, aber ich glaube, du hast für beide jetzt hier gesprochen, wie schön ihr es hier findet. Mhm. Und ja, einfach jedem empfehlen, hier mal herzukommen und sich selbst davon überzeugen, ist, glaube ich, nicht verkehrt, oder?
1: Nee, definitiv nicht. Sollte man auf alle Fälle sich mal gönnen.
0: Prima. Und dass du ein entspannter Mensch bist, merkt man auch an deinem Musikwunsch, den du dir hier hast einlegen lassen von mir. Was wollen wir denn hören?
1: I'm Sailing wollen wir mal hören, die wunderschöne Live-Version
0: von Rod Stewart. Und wir segeln jetzt gemeinsam gedanklich durch den Europapark. Martin, dir noch einen tollen Tag.
1: Tito.

0: Applaus, Applaus, Applaus hier aus dem Studio 78 im Europapark. Jawohl, wir haben nämlich ganz viele Gäste hier im Park. Und da begrüße ich jetzt ganz herzlich die Laura und den Flori aus München. Hallo, herzlich willkommen.
1: Hallo.
0: Schön, dass ihr da seid, aber es gibt auch einen ganz bestimmten Grund, warum ihr heute mit euren Leuten im Europapark seid, Laura. Denn es gibt für die Fans was ganz Besonderes.
1: Genau, es sind die jährlichen Fandays mal wieder.
0: Mhm.
1: Und da gehen wir immer sehr gerne hin. Es ist eine sehr tolle Veranstaltung für so wirklich Hardcore-Fans vom Europapark, dass man einfach hinkommt, Zeit mit Leuten verbringt, die genauso interessiert für den Europapark sind, vielleicht auch schon so lange dabei sind. Also ich bin wirklich ein Europapark-Kind. Ich bin, seit ich 4 Jahre alt bin, eigentlich jedes Jahr hier gewesen, habe hier jedes Jahr meinen Geburtstag gefeiert. Und es ist einfach schön, da alte Erinnerungen wieder aufleben zu lassen.
0: Das ist doch sensationell. Und du, Flori, bist auch totaler Europapark-Fan. Was reizt dich hier am Park?
2: Es ist ein Gefühl. Das ist ja auch dieses Jahr der neue Slogan geworden. Immer wieder dieses Gefühl. Und ja, das stimmt, man kommt hierher. Nicht um nur Achterbahn zu fahren, sondern auch einfach um dieses Gefühl zu erleben und da unter Gleichgesinnten zu sein.
0: Das macht doch richtig Laune. Aber du bist auch Fan von Schwarzwaldradio, habe ich gerade eben so am Rande vernommen, gell?
2: Ja, ich fahre in München Taxi und da läuft gerne auch mal Schwarzwaldradio. Man muss ja immer mal so ein bisschen durchschalten, aber bei Schwarzwaldradio, da bleibe ich öfter hängen.
0: Vor allem, wenn du samstags fährst, ne, dann die Sendung Zeit gemeinsam erleben, nebenbei hören, da hast du auch ein bisschen Europapark-Gefühl im Taxi, ne?
2: Genau.
0: So muss das doch sein. Und Laura, du bist hier am Mikrofon und für dich geht, glaube ich, im Moment so ein bisschen ein kleiner Wunsch in Erfüllung. Kann das sein?
1: Ja, tatsächlich schon. Also ich meinte vorhin, als wir noch off waren, ja, vielleicht startet jetzt meine Radiokarriere. Ich höre sehr gerne Radio und so mal im Radio selber zu sein und live auf Sendung zu sein, ist schon ein cooles Gefühl.
0: Ja, das macht der Europapark möglich hier mit dem Studio 78. Einfach reinmarschieren und sagen, so, gehen wir doch auf Sendung,
1: ja,
0: oder? Hat funktioniert. Und was die Radiokarriere angeht, ich erkläre dir gleich die Technik.
1: Mhm.
0: Dann kann ich nämlich jetzt während der Sendung heute mal ein bisschen Achterbahn fahren gehen oder Karussell. Ne? Heute ist der Tag des Karussells und dann passt es doch. Ne? Super. Dann würde ich sagen, machen wir zum Abschluss der Runde noch ein kleines Musikwunschgeschenk. Laura, was wollen wir denn spielen?
1: Auf jeden Fall etwas von ABBA. Ich bin ein ganz großer ABBA-Fan.
0: Mhm,
1: genau.
0: Dann lassen wir es doch mal klingeln hier von ABBA. Ne?
1: Ja.
0: Ring, ring habe ich aufgelegt. Euch noch einen tollen Tag. Alles Gute.

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0: Oldies neu entdecken, das ist Schwarzwaldradio heute live aus dem Europapark. Aber man kann sich auch von unterwegs hier ganz gut zuschalten und eben die Oldies neu entdecken in Form einer WhatsApp-Sprachnachricht.
1: Grüß euch, da ist wieder mal der Horstl aus Kärnten. Wir weisen einmal, damit ein bisschen Schwung in die Bude kommt. Wieder mal von Malcolm McLaren Double Dutch. Wünsche euch alle einen schönen Tag. Ciao.
0: Ja, und da geht's schon auch gleich los mit dem Schwung in der Bude. Wer jetzt mitrocken will, mit tanzen, kein Problem. Und wer einen Wunsch hat, gerne über WhatsApp 0173 104 33 33. Oh.

0: Hier ist die Sendung Zeit gemeinsam erleben. Und wir schalten jetzt mal rüber in die Schweiz, sag ich mal, zu Severin aus Thun. Ich grüße dich ganz herzlich.
1: Ganz herzliche Grüße zurück und ganz herzliche Grüße natürlich auch an die Hörerschaft.
0: Ja, gell? Weil du kannst ja, umgekehrt, du bist ja manchmal auch wirklich zu hören beim Fußballspielen. Du bist nämlich Fußballkommentator und bist da in der Super League aktiv.
1: Das ist haargenau so. Ich habe ein kleines Pensum beim Radio Blind Power. Dort werden alle Spiele audiodeskriptiert von der, genau wie du sagtest, von der Super League, also Spiele von Thun gegen Basel oder Basel gegen Vaduz seit neuestem und so weiter und so fort.
0: Ja, und da muss man ja ordentlich auf Zack sein, weil da gibt's ja jede Menge Spieler, immer mal wieder auch neue Spieler, dass man die

0: dem Augenblick, wo die an den Ball rangehen, auch erkennt, Bescheid weiß, wer es ist und so weiter.
1: Das ist so. Also natürlich ist es sehr dankbar, wenn man die Rückennummer direkt sieht. Dann haben wir ein Blatt und sehen, ja, das ist jetzt der Bonte von St. Gallen oder so. Schwierig ist es dann, wenn jemand am Boden liegt, man nicht so Ahnung hat von der Mannschaft und nicht weiß, wer das ist. Dann muss man die ganze Zeit ein bisschen so vertrösten und schauen, wer das ist. Aber wir sind immer zu zweit. Vielleicht hat es der Co-Kommentator gesehen und dann kann man ohne Scham so kurz sagen, hast du gesehen, wer das ist.
0: Das klingt doch gut. Also wenn der spurt, hast du einen lockerer Job.
1: Genau.
0: Das ist doch schön. Ja, und man kann bei dir in Thun am Thuner See auch mal was lernen. Du hast nämlich eine Segelschule.
1: Eine Motorbootfahrschule habe ich. Ach so. Reine Motorboote. Genau. Mhm. Und die steht in Spiez und macht sehr, sehr Spaß, vor allem im Sommer, wenn es so warm ist wie jetzt. Also habe ich einen coolen Job, ja.
0: Also Severin, du hast da schon mal alles richtig gemacht. Zwei coole Jobs, ne? Einmal für schönes Wetter, einmal wenn es regnet, dann kommentiert man Fußballspiele. Und dann hast du auch noch Zeit, um in den Europapark zu gehen. Meine
1: das,
0: Herren.
1: Das ist so. Also du musst dir vorstellen, eigentlich hätte ich momentan Hochsaison. Ich habe zum Glück Mitarbeiter, die übernehmen können. Und ich kann jetzt nicht groß irgendwie 2-3 Wochen in den Urlaub. Von dem her ist der Europapark perfekt, wenn man irgendwie 2-3 Tage abschalten will.
0: Das tut doch richtig gut. Und jetzt geht's ja dann nochmal richtig zur Sache, auch im August. Ne? Auch in der Schweiz ist da jede Menge los. Und dann bist du natürlich gefordert und hast jetzt die notwendige Energie hier sammeln können im Europapark. Und dass du ein Typ bist, der ganz gerne mal Energie raushaut, das zeigt auch dein Musikwunsch, den du hier eben geäußert hast. Was wollen wir denn gleich hören?
1: Also ich würde mich freuen, wenn wir Alice Cooper mit Poison hören.
0: Ah, da haben wir doch schon was. Dann würde ich doch sagen, rock mal ordentlich ab hier im Studio 78. Und ich wünsche dir noch einen tollen Tag zusammen mit deiner Frau, Freundin.
1: Freundin
0: hier im Europapark. Genau. Und wir sehen uns auf dem Thuner See demnächst im Motorboot, okay?
1: Ich freue mich.
0: Alles Gute.

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2: Carina meldet sich aus Nordstemmen und da hat sie im Moment 23 Grad. Es ist ein wunderbar sonniger Tag. In Worms ist es auch richtig schön. Bei Maria, da hat sie allerdings in Sachen Temperatur ein bisschen mehr zu bieten. 28 Grad schickt sie mir hier rüber ins Studio. Und wenn ich mir das Wetter heute so in Deutschland mal anschaue, ja, es ist richtig schön. Im Norden und Nordwesten, besonders in Küstennähe, da gibt es noch ein paar mehr Wolken, aber es ist trocken da. Am Nachmittag dann im Süden die ein oder andere Wolke, aber auch die bleibt harmlos. Die Temperaturen liegen heute in Deutschland zwischen 21 und 33 Grad. Jetzt ist es kurz nach 12.
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3: Ich bin Stefan Schütz. Mit einer großen Parade durch die Innenstadt feiert Berlin den Christopher Street Day. Mehr als 100.000 Menschen und viele Wagen sowie Fußgruppen nehmen daran teil. Der Berliner CSD ist eine der größten Demonstrationen für Vielfalt und Menschenrechte in Europa. Vor dem Beginn warnten die Organisatoren vor einem raueren gesellschaftlichen Klima. Queere Menschen stehen weltweit unter mehr Druck, so ein Sprecher. Pakete, die schwerer sind als 23 Kilo, sollten nicht mehr von einem Zusteller allein ausgeliefert werden. Der Logistikkonzern DHL fordert eine gesetzliche Obergrenze, die er für sich selbst aber nicht festlegen will. Elisa Schuh berichtet.
4: Schwere Pakete zu tragen ist schlecht für den Rücken, argumentiert DHL. Und Probleme damit seien der Grund für jede dritte Krankmeldung. Die Politik müsse sich dem Thema annehmen, weil DHL nicht mehr konkurrenzfähig sei, wenn die Regel nur intern eingeführt werden würde. Die Gewerkschaft Verdi stimmt zu und möchte zwei Zusteller sogar schon bei Paketen ab 20 Kilo.
3: In Frankreich haben die Behörden wegen der Waldbrände tausende Menschen aus Vororten von Bordeaux evakuiert. Bislang sind mehr als 140.000 Menschen aus den Regionen um Bordeaux in Sicherheit gebracht worden. In der Nähe der spanischen Hauptstadt Madrid sind mehrere Brände zu einem Großfeuer verschmolzen. Die Regierung hat den nationalen Notstand ausgerufen. Hier sind bisher rund 60.000 Menschen von den Bränden betroffen. Florian Lippowitz ist nach seinem Tour de France aus wieder zu Hause. Der 25-jährige Radprofi war am Dienstag beim Einzelzeitfahren gestürzt und hat sich das rechte Schlüsselbein gebrochen. Nach der OP war er noch kurz im Krankenhaus. Für den Vorjahresdritten der Tour dürften die nächsten großen Ziele damit erledigt sein. Sowohl die Vuelta als auch die WM in Montreal im September kommen für ihn wohl zu früh.
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0: Das Studio ist wieder voll mit Neugierigen. Und die wollen alle ins Radio und wollen mir im Radio ein bisschen was erzählen. Und dann fange ich doch jetzt einfach mal an mit der Anna aus Bremen. Hallo, ich grüße dich.
1: Hallo.
0: Anna, du bist das erste Mal hier im Europapark oder warst du schon öfter da?
1: Letzten Herbst waren wir auch da.
0: Okay. Und du bist jetzt 10 Jahre alt und aus Bremen hierher gekommen, zusammen mit deinem Bruder, mit dem Simon. Sag mal, wenn man so weit fährt für den Europapark, ist das manchmal nicht ein bisschen langweilig, die Fahrt?
1: Ja.
0: Geht, oder wie?
1: Na. Geht ein bisschen, weil ich mache Fingerhäkeln oft.
0: Ach, dann kann man in der Zeit sich ein bisschen beschäftigen und hat am Ende der Fahrt dann fertige Socken oder was häkelt man da?
1: Nein, das ist so eine lange Schnur dann.
0: Ah, so eine lange Schnur dann, okay. Und Simon, komm mal ein bisschen näher noch ans Mikrofon.
2: Wenn ihr
0: beide da im Europapark unterwegs seid, wie ist denn das? Seid ihr euch da immer einig, dass ihr das Gleiche fahren wollt oder habt ihr da manchmal auch unterschiedliche Einstellungen?
2: Nein, das ist halt immer das Schwierige. Wir haben auch einen Hund dabei.
0: Mhm.
2: Und dann bleiben zwei immer draußen auf dem Hund und die anderen gehen rein, besorgen sich so eine Hundekarte und dann gehen die anderen.
0: Das heißt also, wir bräuchten hier noch eine Hundeachterbahn, wenn ich das richtig verstehe.
2: Ja. Das wäre witzig.
0: Das wäre doch ganz witzig. Prima. Und dann habe ich hier noch jemand aus einer anderen Ecke von Deutschland, nämlich, wo
3: es
0: genau kommst du?
3: Aus Niederzissen.
0: Aus Niederzissen.
3: Fast genau. Am schönen Nürburgring.
0: Richtig, genau. Und du bist aber auch so ein Hardcore-Europapark-Fan oder warum kommst du hierher?
3: Ja, bei mir geht eine Historie, die fast unglaublich ist. 1999 ging das Ding los. Mhm. Ja, da mit meiner Tochter Anne. Heute bin ich mit Tochter Lisa hier. Mhm. Und letztendlich fast in jedem Jahr 3-mal. Ja, ja.
0: Ach du lieber Himmel.
3: Wir sind Freaks.
0: Also ein richtiger Chunky, ne?
3: Absolut. Ja,
0: und hier am Mikrofon fühlst du dich jetzt wohl, weil du stehst öfter auf der Bühne.
3: Ja, natürlich. Gestern noch. Und ansonsten, wenn ich vom Urlaub zurück bin, natürlich alle 2 Wochen mit meiner Tanzband. Das ist die wunderbare Tanzkapelle Skyback. Aber wir spielen tatsächlich auch deine Lieder. 300 Songs quer durch die Musikhistorie.
0: Okay, ihr habt 300 Songs, wir haben 30.000 hier bei Schwarzwaldradio.
3: Da bin ich hinten dran.
0: Dann müsst ihr am Repertoire noch ein bisschen arbeiten, aber wenn ihr soweit seid, dann kommt er mal zu uns und spielt unsere Songs live, okay?
3: 100%, da sind wir dabei.
0: Prima, okay, dann wünsche ich euch allen jetzt noch ganz viel Spaß hier im Europapark.
2: Und danke schön.
0: Gerne geschehen und bis bald mal wieder hier im Studio 78.
3: Matthias, danke.
0: Alles
3: Mach's
0: Gute. Gut, tschüss.

0: Zeit gemeinsamer Leben hier im Studio 78 und wir hatten ja eben noch den Martin hier am Mikrofon und er ist ja auch als Matze bekannt von Skyback, habe ich das jetzt richtig gesagt?
1: Ja, so ist das, von der Band, liebe ich.
0: Ja, und du hast einen Künstlernamen quasi und bist mit dem natürlich unterwegs, mit deinen Leuten und demnächst hast du wieder deinen ganz großen Auftritt. Erzähl mal, wo geht's
1: ja,
0: dahin?
1: Ja, wir freuen uns unglaublich, unser Lieblingsgig im ganzen Jahr und das ist in diesem Jahr am 12.09. ein schöner Samstag, 18 Uhr bis 24 Uhr. Marktplatz Ahrweiler. Es ist das Weinfest. Kommt alle gerne vorbei, woher auch immer. Es wird die Party des Lebens werden.
0: Und alle, die dich dann ansprechen, ich habe dich bei Zeit gemeinsamer Leben im Europapark gehört, die bekommen von dir dann ein Gläschen Wein spendiert.
1: Einverstanden? Absolut. Das dürfen nur nicht die heute hörenden 1,3 Millionen sein.
0: Das ist ein bisschen dann wird es natürlich ein bisschen heftig, ganz klar. Aber gut, das kriegen wir dann schon in den Griff. Ne? Und du hast jetzt gesagt, hey, ich gehe hier nicht aus dem Studio raus, bevor ich nicht den passenden Song hier gehört habe.
1: Ja. Dein Wunsch? Und das kann ja nur passen zum Europapark. Mein Liebling meines Lebens, muss ich wirklich sagen. Immer wieder Emotionen. Und das ist Chicago. Saturday in the Park. Let's go!
0: Yeah! Wir tanzen hier im Studio. Dankeschön, Martin Matze von Skyback, auch bekannt, für deinen Besuch im Studio. Alles Gute!

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0: Hier ist die Sendung Zeit gemeinsame Leben live aus dem Studio 78 im Europapark. Und das ist quasi betreutes Moderieren, was hier jeden Samstag stattfindet, weil es sind immer wieder Leute im Studio, die einfach mal gucken wollen, wie denn so Radio funktioniert. Und viele Leute kommen auch hier in den Europapark, um richtig kräftig zu feiern. Und das ist zum Beispiel auch am kommenden Wochenende wieder der Fall. Denn am 1. August feiern die Schweizer ihren Nationalfeiertag. Und auch dieser findet hier im Europapark statt.
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0: Was genau geht, das weiß Philipp Kaiser aus der Abteilung Shows und Events hier im Europa-Park.
2: Am 1. und 2. August feiern wir die wunderschöne Schweiz im Europa-Park. Es gibt jede Menge Live-Musik mit einem Drehorgelspieler, auch eine Gruppe von Alphornspielern sind da und natürlich die

Musiken sind auch mit von der Partie. Außerdem ein Ehrengast, Beat Hefti ist da, einer der bekanntesten Schweizer Rodlern, und mit dem können unsere Gäste einen Bob anschieben. Das wird sicher spannend. Außerdem kann man mit dem Tessin Tourismus seinen nächsten Urlaub in der Schweiz planen. Und natürlich darf auch der Käse in der Schweiz nicht zu kurz kommen. Wir haben eine Schaukäserei mit vor Ort, selbstverständlich aus dem Emmental. Wir treffen also jede Menge Schweizer Originale am 1. und 2. August beim Schweizer Fest im Europapark.

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8: Das ist in Deutschland ganz ordentlich. So ist es zum Beispiel leicht bewölkt bei Susanne in Dresden. 30 Grad schickt sie mir schon mal rüber. 27 Grad hat es bei Michael in Dielheim. Und da hat es auch herrlichen Sonnenschein. Ein paar mehr Wolken hat es in Hannover. Bei Frederik 6 Grad schickt er mir hier rein ins Studio. Ich weiß nicht, ob er im Kühlschrank sitzt und Schwarzwaldradio hört, aber irgendwie müssen wir das mal klären, wie diese Temperaturen an diesem heutigen Tag zustande kommen. Denn insgesamt ist es heute in Deutschland recht warm. Die Temperaturen, die liegen zwischen 21 und 33 Grad. Es ist oft sonnig im Norden und Nordwesten. Da kann es mal ein paar mehr Wolken geben, die sind aber harmlos. Am Nachmittag im Süden dann auch mal ein paar dickere Wolken. Und da gibt's ganz vereinzelt ein paar Tropfen. Jetzt ist es 13 Uhr.
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9: Ich bin Stefan Schütz. Die Waldbrände in Frankreich und Spanien werden immer schlimmer. In beiden Ländern sind über 160.000 Menschen in Sicherheit gebracht worden. Auch Touristen sind darunter. Die EU schickt jetzt Löschflugzeuge zur Unterstützung. In Spanien ist die Lage rund um Madrid besonders dramatisch. Das Großfeuer dort lässt sich wegen starken Winds derzeit nicht löschen, heißt es. Allein rund um Madrid sind mehr als 63.000 Menschen von den Maßnahmen betroffen. Trotz der Sperre der Straße von Hormuz im Iran ist die Ölversorgung Europas gesichert. Das sagte die Ökonomin Franziska Holz vom Institut für Wirtschaftsforschung. Tine Klimach berichtet.
10: Der Preis für Rohöl schießt weiter in die Höhe. Zuletzt lag er bei rund $100 pro Barrel. Zum Vergleich, vor dem Ausbruch des Iran-Kriegs

0: Ende Februar lag der Preis bei rund 66 Euro pro Barrel. Neue Entlastungen wird es auch erstmal nicht geben. Das hat Wirtschaftsministerin Reiche diese Woche noch einmal klargestellt. Der Tankrabatt hat viele Milliarden gekostet und dafür ist jetzt kein weiteres Geld mehr da.
1: Das Institut der deutschen Wirtschaft rät Finger weg von neuen Gasheizungen. Der Grund, die jährlichen Heizkosten sollen sich bis 2040 fast verdoppeln. Die Fachleute empfehlen stattdessen Wärmepumpen. Hintergrund der Studie ist das neue Heizungsgesetz der Bundesregierung. Das lässt jedem frei, welche Heizungsart er einbauen lässt. Wer sich trotzdem für Gas entscheidet, könnte laut Studie später ganz schön draufzahlen. Jutro weitet den Rückruf einer Bio-Bärenmischung aus, die bei Lidl über die Ladentheke gegangen ist. Der Verdacht, Noroviren könnten das Tiefkühlprodukt der Marke Freschona verunreinigt haben. Die können ordentlich Brechdurchfall und Flüssigkeitsverlust verursachen, deshalb sollte man die Beeren auf keinen Fall essen. Wer sie noch im Gefrierschrank hat, kann sie in jeder Lidl-Filiale zurückgeben. Kassenzettel braucht es dafür nicht.
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0: Zeit gemeinsam erleben. Schwarzwaldradio nimmt Sie jeden Samstag mit in den Europapark in der Zeit von 11 bis 15 Uhr. Und viele kommen hier in den Europapark rein, um einfach Spaß zu haben. So zum Beispiel auch Max und Lukas. Die sind nämlich gleich hier mit ein paar Weizengläser reingekommen. Da habe ich gedacht, wunderbar, endlich mal jemand, der es kapiert hat und mich einlädt. Aber ich glaube, ihr zwei, das sind eure eigenen Gläser. Habt ihr schon draus getrunken, gell?
1: Ja, wir haben schon draus getrunken, aber sharing is caring.
0: Alter,
1: ich biete dir gerne nicht sogar an, also wenn du was willst.
0: Also ich habe hier mein Mineralwasser stehen, ja, weil ich bin ja auf Sendung und besoffen moderieren, das will keiner hören von mir, weil das ist dann noch schlimmer.
2: Nur von uns anscheinend.
0: Genau.

0: Sag mir jetzt mal, ihr kommt aus Mur an der Mur, ja? Also ich meine, einfacher geht's ja nicht, ne? Wo liegt denn das in etwa?
1: Da kenn ich ein bisschen aus in Württemberg.
0: Ja, natürlich. Ja,
1: dann zwischen Ludwigsburg und Stuttgart.
0: Mhm, okay,
1: da mittendrin. Da finde ich uns an.
0: Ja, also, und ihr seid jetzt hier so eine Männergruppe, die hier unterwegs ist im Park und habt einfach Spaß, oder wie sieht das aus, Max?
2: Genau, ja. Wollten einen schönen Tag zusammen haben.
1: Ja. Du hast noch unsere besseren Hälften vergessen. Also
2: genau, haben wir noch dabei. Unsere besseren Hälften haben wir dabei.
0: Mhm, mhm. Also ihr wolltet einen schönen Tag haben, das war die Betonung.
2: Hättet ihr vielleicht allein kommen müssen.
0: Also alle gemeinsam, ja?
2: Ja, okay. Genau.
0: Super. Also ihr seid jetzt drei Jungs hier und die besseren Hälften, die wollen jetzt im Moment mal eine schöne Auszeit genießen, gell?
2: Genau. Ja. Wahrscheinlich war es wirklich so.
0: Indem die gesagt haben, geht ihr mal hier rein ins Studio und tobt euch aus. Und für euch ist das ganz wichtig, ja, dass es da einen Weizen gibt hier im Europapark. Ist das so ein, ja, praktisch ein Muss, wenn ihr herkommt, dass ihr euch sowas gönnt?
2: Ein helles.
1: Achso. Ja, tatsächlich gab es kein helles.
0: Also nimmt man halt einen Erdinger, ne?
1: Dann haben wir das Erdinger genommen.
0: Okay, das schmeckt natürlich auch lecker, ne? Das finde ich richtig cool. Und wenn ihr jetzt hier zusammen im Park unterwegs seid mit euren Damen, seid ihr euch dann immer einig, wo es weitergeht, oder gibt es da erstmal Diskussionen?
1: Um ehrlich zu sein, waren wir uns bisher immer einig. Jetzt gerade trennt sich so ein bisschen das Spreu vom. Wir wiederholen uns. Weißen. wir wollen zum Boltrum. Mhm. Die Mädels wollen woanders hin. Jetzt schauen wir mal, was wir danach für einen Kompromiss finden.
2: Silverstar wahrscheinlich.
0: Okay, also als guten Kompromiss empfände ich es auch, wenn ihr jetzt dann die Mädels reinschickt und ihr geht zum Boltrum. Ja? Dann hätten wir vielleicht auch alle was davon. Ne?
1: Ja, auf jeden Fall.
0: Okay, ihr seid ja hier bei Schwarzwald Radio, da heißt es Oldies neu entdecken. Und ihr habt jetzt auch Musikwünsche geäußert. Ne?
1: Genau. Lukas,
0: was willst du hören?
1: Also bisschen anders vom Schluss. Ich bin ein Britney Spears Fan, dementsprechend habe ich mir Oops, I Did It Again gewünscht.
0: Das wäre okay. Und Max, du hast was anderes für
2: Boy,
0: ja, ne?
2: Bei mir wäre der Song Ibis.
0: Okay, von den Goo Goo Dolls.
2: Ja, genau.
0: Okay, normalerweise kriegt jede Gruppe nur einen Musikwunsch, aber da ihr gesagt habt, ihr lässt die Weizengläser hier stehen, sehe ich das als guten Kompromiss, dass ich euch jetzt beide Songs hintereinander spiele.
1: Dann schließe ich mich Iris an.
0: nee, Moment, die Bestellung ist abgegeben. In dem Sinn, euch noch viel Spaß im Europapark. Alles Gute.
1: Tschüss. Dankeschön. Ciao.

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2: Hallo, hier ist der Christian aus Essen. Ich wünsche mir von Toto Africa liebe Grüße in den Europapark und ein schönes Wochenende. Glück auf!

0: immer, wenn diese Musik kommt, heißt's, hier im Studio ist mächtig was los. Und ich habe jetzt hier ganz, ganz viele Damen bei mir zu Besuch. Hallöchen!
1: Hallo, hallo!
0: Oh, und das ist natürlich für einen Moderator in meinem Alter immer schön, wenn junge Damen ins Studio kommen, dann weiß er, wird noch gebraucht. Ne? Aber direkt am Mikrofon habe ich jetzt erstmal die Anna und die Vanessa. Hallo, ihr zwei!
1: Hallo!
0: Ihr seid so eine fröhliche Mädelstruppe und nicht nur fröhlich hier gemeinsam im Europapark unterwegs, sondern das ganze Jahr irgendwie immer zusammen. Erzählt mal, was macht ihr Schönes?
2: Ja, wir tanzen alle zusammen.

0: Wir tanzen auch auf Wettkämpfen und ja, genau, das machen wir eigentlich.
1: Also ihr seid so richtig professionell da eigentlich schon unterwegs, wenn es Richtung Wettkämpfen geht, oder?
0: Ja.
1: Ja, so die Richtung stimmt, oder? Genau.
0: Ja.
1: Okay, dann würde ich doch mal sagen, wenn ihr schon so immer auf Bühnen tanzt, könnt ihr natürlich auch mal hier nachher tanzen, im Studio 78, wenn euer Musikwunsch kommt. Aber das wäre ja dann nicht das erste Mal, dass er hier im Europapark auftritt, ne?
0: Das stimmt. Wir sind hier tatsächlich schon mal aufgetreten. Das ist schon ein paar Jahre her, aber ja.
1: Okay, und wie fühlt es sich an, hier im Europapark auftreten zu dürfen?
0: Es war toll. Also unglaublich. Es war toll.
1: Okay.
0: Ich kann es gar nicht beschreiben.
1: Schon irgendwie, wenn man so in Urlaub fährt und kriegt dann nochmal Auftritt, was will man denn mehr? Ne?
0: Und generell auch auf der Bühne stehen, das glaube ich.
1: Macht immer Spaß.
0: Sehr schön,
1: das kann ich nachvollziehen, genau. Und da hinten sind jetzt ganz viele junge Damen hinter euch, die lachen sich gerade so richtig kaputt. weil ich glaube, die können jetzt nicht annähernd nachempfinden, wie es ist, hier live am Mikrofon zu sitzen. Aber Anna, ist das für dich eine Premiere, hier im Radio zu sprechen?
2: Absolut.
1: Ja? Und könnte man sich daran gewöhnen oder bist du froh, wenn es rum ist?
2: Ich glaube, man kann sich schon dran gewöhnen.
1: Genau, okay. Und ihr kommt ja aus München, ja, habe ich erfahren.
0: Genau.
1: Und die Gegend. Und wie heißt jetzt eure Jazz-Tanzgruppe genau?
0: Wir sind Jazzada aus Oberschleißheim.
1: Oberschleißheim,
0: genau,
1: ganz
0: bei München.
1: Genau. Und da kennt man euch. Also,
0: ja, in der Region kennt man uns schon und wir haben ganz verschiedene Tanzgruppen und jeder kann gerne vorbeischauen.
1: Mhm, das heißt also, wenn ihr auch so gemeinsam über die Straßen läuft, stehen die Leute am Straßenrand und applaudieren
0: natürlich
1: euch zu.
0: Natürlich.
1: Das ist ja perfekt.
0: Absolut.
1: Ne?
0: Und wir sind quasi prominente Persönlichkeiten bei uns.
1: Ja, nur solche Menschen kommen hier ins Studio rein, das ist doch klar. Ne? Und hier jetzt im Europapark, ist das so euer Jahresausflug? Oder?
0: Ja, wir machen das jedes Jahr, immer in anderen Konstellationen, aber immer wieder als Gruppe, ja.
1: Und dann geht es manchmal richtig auch rund mit Achterbahnfahren, Anna, oder?
2: Ja, immer. Ja.
1: Gibt es eine Lieblingsachterbahn, die ihr gern fährt?
2: Also meine ist die Voltron.
1: Mhm. Okay.
2: Wie es für den Rest, das weiß ich nicht.
1: Wer ist für die Voltron? Das klingt doch schon mal richtig gut. Und wer ist dafür, dass ich euch jetzt noch einen Musikwunsch erfülle?
0: Ja, alle.
1: Ja, yeah. Und da war Cher vorhin ein Thema.
0: Ja.
1: Strong Enough, ja? Soll ich euch das mal spielen? Ne?
0: Ja, sehr,
1: weil
0: sehr
1: ihr
0: gerne.
1: Ihr seid strong enough, um auf der Bühne zu zeigen, wie ihr toll tanzen könnt hier mit eurer Jazzgruppe. Ne?
0: Vielen Dank.
1: In diesem Sinne, euch noch viel Spaß im Europapark. Alles
0: Danke.
1: Gute.
0: Danke.
1: Tschüss.

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0: Zeit gemeinsam erleben, live aus dem Studio 78 im Europapark. Und da habe ich jetzt Besuch aus Nürnberg. Hallo Larissa, grüße
1: Hallo.
0: Dich. Hallo, ist das deine Radiopremiere hier?
1: Ja, es ist das erste Mal, dass ich im Radio bin.
0: Ja, und wie fühlt es sich so an?
1: Es ist crazy.
0: Crazy, schon irgendwie verrückt, wenn man so durch den Europapark läuft und auf einmal sitzt man mitten im Radiostudio und ist live auf Sendung, oder?
1: Ja, da wurde ich jetzt irgendwie ein bisschen mit reingezogen. Ich weiß auch nicht.
0: Im wahrsten Sinne des Wortes. Ne? Aber eben, du musst ja einfach nur Fragen beantworten und schon hast du gewonnen, sozusagen.
1: Ja, schon cool.
0: Genau, genau. Und du bist jetzt ganz frisch vom Abitur gekommen, habe ich eben so ein bisschen vernommen. Kann das sein?
1: Nee. Ich habe vor 4 Jahren schon Abi gemacht. Ich
0: studiere gerade. Siehst aber aus, als ob du das gestern erst gemacht hast. Also hast du gut gehalten. Ne? Okay, und was machst du momentan?
1: Ich studiere gerade Jura.
0: Jura?
1: Mhm.
0: Das heißt also, ich muss jetzt extrem aufpassen, was ich hier sage,
1: könnte
0: alles gegen mich verwendet werden.
1: Ne? Sowieso.
0: Ja, sowieso. Okay, ich habe schon verloren. Du gewonnen, du verloren. Ne? Okay, so muss es sein. Ja, und wenn man jetzt Jura studiert und dann so durch die Welt geht, regt man sich dann immer nur noch auf über die Welt, weil man alle verklagen könnte, weil sich keiner mehr benimmt? Oder geht das irgendwie einem irgendwo vorbei?
1: Nein, also ich finde nicht, dass ich mich mehr aufrege als davor. Ich finde es nur cooler zu wissen, wo jetzt wirklich die Grenzen sind und was es dann wirklich sein könnte, so vor Gericht und wie man das so anzeigen könnte, rein theoretisch.
0: Ja, also du kannst jeden fertig machen, ne? Der dich irgendwie nervt. So ist das cool. Ne? Und wenn du jetzt hier im Europapark bist, dann hast du aber Auszeit. Dann ist das Jurastudium weit weg, oder?
1: Ja, schon. Also ich habe mir zwar meine Sachen mitgenommen, weil ich gerade eine Klausur schreiben könnte, so eine Probeklausur, aber habe ich noch nicht gemacht. Also.
0: Ja, mal entspannt die Sache angehen. Ne?
1: Ja.
0: Und notfalls macht man es danach, dann findet sich auch irgendwie Zeit. Und was gefällt dir jetzt hier im Europapark am besten? Welche Bahn zum Beispiel?
1: Ja, also auf jeden Fall Madame Freudenreich und auch Voletarium, würde ich sagen.
0: Ich hätte dich jetzt ein bisschen älter geschätzt, dass man nicht unbedingt in Madame Freudenreich geht oder wieder etwas jünger, weil da gehen gerne die Rentner rein mit
1: Nein.
0: den Enkeln.
1: Ich finde es total schön gemacht dort. Ich liebe diese Liebe fürs Detail einfach. Und das finde ich ist da nochmal besonders ausgeprägt.
0: Cool, okay. Und dann halt Voletarium.
1: Ja.
0: Und Voltron ist ja dann sowas Schnelles, ja?
1: Ja.
0: Ist es auch schon gefahren?
1: Ja, gestern das erste Mal und ich fand es sehr schlimm. Ich wurde so durchgeschüttelt und ich habe auch ziemlich geschrien. Es tut mir auch leid für alle Mitfahrenden, aber...
0: Passiert mal an manchen Stellen, dass man das ertragen muss, ne? Aber gut. Ja, so ist der Europapark abwechslungsreich. Von ruhig bis rasant wird alles geboten.
1: Ja.
0: Entsprechend kann man sich austoben und man kann sich hier bei Schwarzwaldradio austoben mit einem Musikwunsch. Hättest du da spontan irgendwas auf Lager?
1: Ja, Don't Stop Believing von Journey, bitte.
0: Und warum darf es genau dieser Song sein?
1: Weil das mein Abi-Song war,
0: zu
1: dem ich auf die Bühne gelaufen bin und mein Zeug das bekommen habe.
0: Nein, dann sind das natürlich perfekte Erinnerungen. Ja, das ist Schwarzwaldradio. Wir lassen die Jugend wieder aufleben, auch bei jungen Menschen, die das gerade erst erlebt haben, sozusagen. Ne? Prima, dann wünsche ich dir noch ganz viel Spaß hier im Europapark und war eine tolle Radiopremiere. Ne? Das erste Mal im Radio, Larissa aus Nürnberg, und es hat auch gar nicht wehgetan, das erste Mal. Ne?
1: Das stimmt, danke.

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8: Das ist in Deutschland heute ganz ordentlich. Überhaupt gibt es ein schönes Wochenende und das zeigen auch die Temperaturen und Wettermeldungen, die hier von den Schwarzwaldradio-Wettermeldern reinkommen. So ist es zum Beispiel im Moment richtig schön sonnig bei Klaus in Dienstlaken. 28 Grad schickt er mir hier rein. Oder Andreas aus Limbach-Oberfrohna meldet 29 Grad mit leichter Bewölkung. Er meint, angenehmer Sonnenschein auf Balkonien ist im Moment angesagt. Ja, und so wie das Wetter jetzt ist, so bleibt es heute überwiegend. Es kann am Nachmittag so in Küstennähe mitunter noch ein paar mehr Wolken geben, die sind aber harmlos. Und weiter im Süden, wenn da mal Wolken aufziehen, da kann es sein, dass die mal ein bisschen tröpfeln, aber wirklich ganz, ganz wenig. Nur so an den Alpen, da kann es vielleicht mal ein bisschen mehr werden. Die Temperaturen am heutigen Samstag liegen zwischen 21 und 33 Grad. Jetzt ist es 14 Uhr.
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9: Ich bin Gregor Jose Moser. In Berlin feiern hunderttausende Menschen den Christopher Street Day. Die Organisatoren wollen ein Zeichen setzen und warnen vor einem raueren gesellschaftlichen Klima. Tanja Wagner berichtet.
10: Die CSD-Organisatoren sehen die Rechte queerer Menschen in Gefahr. Auch fordern sie, Hasskriminalität wirksam zu bekämpfen. Deshalb wolle man nicht leiser werden und kleiner, sondern lauter und größer. Das Motto der Demo in diesem Jahr lautet: Haltung ist hot. Gleichzeitig werden Störungen aus der rechten Szene befürchtet.
9: Carsten Linnemann hat auf Instagram eingeräumt, von seinem neuen Job als Gesundheitsminister hat er echt Höllenrespekt. Der CDU-Politiker bittet um etwas Einarbeitungszeit. Bisher ist er Generalsekretär seiner Partei, jetzt soll er Nachfolger von Nina Wagen werden, die ins Kanzleramt wechselt. Linnemann sagte, es sei ganz schön viel Musik drin, um zu einem gerechten, leistungsfähigen und zukunftsfähigen Gesundheitssystem zu kommen. In Frankreich und Spanien kämpfen die Einsatzkräfte weiter gegen die Flammen. An der Atlantikküste haben deutlich mehr als 100.000 Menschen ihre Wohnungen verlassen müssen. Auch erste Vororte von Bordeaux wurden evakuiert. Auch bei Madrid brennt es heftig. Dort ist der Großbrand laut Behörden derzeit nicht zu löschen. Mehr als 60.000 Menschen sollen die Region verlassen oder zu Hause bleiben. Betroffen sind auch Touristen. Starship, das größte Raketensystem der Raumfahrtgeschichte, hat seinen 13. Testflug erfolgreich hingelegt. Von Texas aus ist die unbemannte Rakete ins All geflogen, bevor die beiden wiederverwendbaren Stufen planmäßig ins Meer gestürzt sind. Entwickelt hat das Ganze SpaceX, die Firma von Elon Musk. Die NASA will mit Starship Astronauten zum Mond bringen. SpaceX selbst träumt sogar vom Mars.
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8: 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Hallo zusammen, hier ist Matthias Drescher aus dem Studio 78. Ja, einfach einen entspannten Samstag genießen mit uns. Das ist genau das Richtige.

0: Zeit gemeinsam erleben. Jeden Samstag bei Schwarzwaldradio. Wir senden aus dem Europapark Studio 78 live und in Farbe und jeder kann einfach mal reinmarschieren und ein bisschen zuschauen, wie Radio geht. Ja, und wer hierher kommt in den Europapark, der wird jedes Mal irgendwie überrascht, weil es ständig immer wieder was Neues gibt.
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0: Ja, und das gilt natürlich auch für die Veranstaltungen, die hier stattfinden. Und da gibt es jetzt im Hotel Colosseo was ganz Besonderes, weiß Philipp Kaiser aus der Abteilung Shows und Events.
2: In diesem Jahr findet eine neue Open-Air-Sommershow im Hotel Colosseo statt. Dabei verwandelt sich die Fassade des Hotels in eine eindrucksvolle Projektionsfläche für eine spektakuläre Mapping-Show. Diese Projektionsshow wird dann noch unterstützt von den Künstlerinnen und Künstlern des Europapark. Die Show in diesem Jahr nimmt seine Zuschauerinnen und Zuschauer mit auf die Reise von Marco Polo, auf der sagenumwobenen Seidenstraße von Asien über den Orient bis in seine Heimatstadt Venedig. Das Tolle an der Sommershow im Colosseo ist, selbstverständlich dürfen alle Gäste des Europapark-Ressorts dazu, aber auch alle Showbegeisterten aus nah und fern können auch ohne Ticket für den Europapark zur Show im Colosseo kommen. Die Show Colossal Via Verso Venezia spielt noch bis zum 13.09. täglich um 21.45 Uhr auf der Piazza des Hotel Colosseo.
0: Und Bella Italia gibt es jetzt auch hier bei Schwarzwaldradio. Das Feeling vom Urlaub mit Azzurro.

Ist neu entdecken, das geht auch bei einer schönen Autofahrt. So macht es nämlich im Moment Silke. Und Silke kommt aus Stadt Ilm im schönen Thüringen. Und sie ist im Moment unterwegs mit ihrem neuen Auto, mit ihrem Heinz. Ja, und da ist jetzt ein DAB Plus Radio drin. Also nicht im Heinz, sondern im neuen Auto. Und da genießen sie natürlich gleich Schwarzwaldradio, weil die Silke, die hört immer Schwarzwaldradio, aber wenn sie als im Auto unterwegs war, da musste sie leider ausweichen auf andere Sender und das hat dann schon ein bisschen wehgetan, wenn sie ihr geliebtes Schwarzwaldradio nicht hören konnte. Ja, ein großer Tag für Silke heute. Das neue Auto ist da und entsprechend wird es gleich auch mal ausgetestet, wo denn der DAB Plus Empfang in Thüringen und drumherum so richtig gut ist. Und damit der Tag einfach nur perfekt ist, wünscht sich die Silke jetzt noch diesen Song hier. Summer on a Solitary Beach von Alice. Ja, auch hier Italian Feeling. Bella Italia ist mit dabei, wenn Schwarzwaldradio im Autoradio läuft, im neuen DAB Plus Radio. Alles richtig gemacht. Euch noch eine gute Fahrt.

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14: Ja, und die Bude ist hier wieder voll. Das Studio 78 hat Besuch bekommen aus der Steiermark. Ich begrüße ganz herzlich die Lauser. Hallo, ihr Lauser.
15: Servus, Matthias.
14: Grüß dich. Hey. Hey. Zum einen der Andi, zum anderen der Mario. Und ihr habt Schottenröcke an, ja?
15: So ist es.
14: Und das macht natürlich wieder viele ganz, ganz neugierig. Was ist denn da unten drunter? Da verbirgt sich gute Musik, ne? Sozusagen.
15: Gute Musik.
14: Eben, genau.
15: Und das Geheimnis, das tragen wir schon seit 21 Jahren unterm Kilt. Und das bleibt auch so. Und das wird auch heute in der Sendung nicht verraten.
14: Das ist das Stichwort. Heute in der Sendung. Nämlich heute Abend kann man sich den Europapark noch mehr nach Hause holen mit Andi Borg. Und da tretet ihr heute Abend auf im Schlagerspaß.
15: Schlagerspaß. Wir zeichnen auf. Mhm. Und da muss dann am 8. August jeder einschalten um 20.15 Uhr.
14: Und dann sieht man euch da auch im Fernsehen. Ne?
15: Ja, hoffentlich schauen alle zu.
14: Ja. Ja, ja, eben. Nachdem wir jetzt hier ordentlich Werbung für euch machen, habt ihr natürlich gleich mal 20 Millionen Hörer mehr oder Zuschauer.
15: Ja, das ist schön. Wir freuen uns auf jeden neuen Follower auf Instagram, auf TikTok, auf Facebook.
14: So.
15: Und wir haben den Termin schon vor 3 Monaten fixiert, dass wir jetzt live bei dir zu Gast sind.
14: Richtig, das war nämlich jetzt die große Überraschung hier in der Show. Keiner durfte es vorher wissen, weil ihr seid ja so prominent, wenn wir das angekündigt hätten, dass ihr jetzt heute hierher kommt, dann hätten wir hier tausende von Leuten vor dem Studio stehen, ihr wärt gar nicht mehr durchgekommen. Ne?
15: Also unglaublich, heute ist einmal wegen den Lausern richtig was los im Europapark.

0: Ja genau, und wie kommt denn eigentlich der Name Lauser zustande? Ist das vom Lausbub oder?
1: Kann man zwar ableiten, ja, bei uns ist der Name das Programm. Also wir versuchen immer und zu jeder Zeit unser Bestes zu geben.
2: Und wir haben schon ganz klein mit der Musik begonnen und wir waren da die Bravsten und somit ist der Name Lauser entstanden.
0: Ja, weil es gibt ja auch die Lauser, die kleinen Tierchen aus den Haaren da rausholen, ja? Aber die seid ihr jetzt nicht mit den Läusen.
2: Hat mit uns nichts zu tun.
0: Nein. Na Gott sei Dank, ne? Also von dem her gesehen. Und ihr habt jetzt aber auch die Möglichkeit, klar, heute Abend die Aufzeichnung der Show und aber dann tagsüber euch ein bisschen im Europapark auszutoben.
2: Genau.
0: Ja. Also ihr seid jetzt hier im Park unterwegs, ne? Und seid ihr dann so Achterbahn-Junkies oder eher die Typen, die es ruhig angehen?
2: Ah, wir sind da ganz unkompliziert, was uns anspricht. Wir sind schon
1: 3 Achterbahnen haben wir jetzt durch.
2: Und jetzt gehen wir da was kurz einschmeißen, damit wir am Abend viel Kraft haben.
0: Und wie macht ihr das mit dem Kilt auf der Achterbahn? Immer gut festheben, dass da nichts hochgeht?
1: Immer schön die Beinchen zusammenhalten, ja.
2: Das ist ja gar nicht so einfach, weil der Werkzeug ja oft dementsprechend groß ist und da muss man schon ein bisschen dann
0: das drückt schauen, dir dass dann.
2: Das passt. Ja. Das hast jetzt du gesagt.
0: Okay, und damit beenden wir jetzt auch das Kopfkino bei unseren Hörerinnen. Wer die Lauser sehen möchte, am 8. August.
2: Unbedingt einschalten. Die Lauser sind einzigartig und wir haben fetzige Volksmusik mit dabei und wir freuen uns immer wieder, wenn wir dann uns auch bei euch im Radio hört.
0: Natürlich, nur deswegen sind wir für euch da. Ne?
2: Dankeschön.
0: Schwarzwaldradio macht es möglich, dass ihr ganz groß rauskommt.
2: Danke dir.
0: In diesem Sinne, euch alles Gute und noch einen tollen Tag. Tschüss.

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0: Zeit gemeinsam erleben, live aus dem Studio 78 im Europapark. Und da sind ja auch ganz viele außerhalb des Studios mit dran, die einfach nur zuhören und Spaß haben an unserer Musik. Und so muss das sein, wenn man Zeit gemeinsam erlebt, dass es allen in irgendeiner Form gefällt. Und da kann man auch einiges dazu tun, indem man sich einfach seinen Musikwunsch hier in der Sendung platziert.
1: Hallo, liebes Schwarzwald-Radio-Team, hier ist der Frank aus Düsseldorf. Wäre schön, wenn ihr das Lied Für die Gott Elisabeth von der Spider-Murphy-Gang spielen würdet. Ich glaube, es ist ein Lied, was man nicht alle Tage im Radio hört. Von daher wäre toll, ihr würdet das spielen. Einen schönen Tag allen.
0: Ja, genau dafür ist Schwarzwaldradio da. Dass man sich hier auch mal Lieder wünschen kann, die man sonst nirgends hört. 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

Zeit gemeinsam erleben, live aus dem Europapark in Roos. Das Studio 78 hat immer offene Türen. Es kann jeder einfach mal reinmarschieren. Und da hatten wir heute in unserer Sendung wirklich wieder mächtig Programm. Aus allen Herren Länder hatten wir Besuch. Die Wikinger waren da aus Norwegen. Wir hatten Schweizer, wir hatten Österreicher. Ja, Europa trifft sich hier im Studio 78 bei Schwarzwaldradio. Ich selbst habe jetzt das Vergnügen, mich noch ein bisschen im Europapark austoben zu dürfen. Die Achterbahnen stehen mir frei. Ja, und ansonsten wünsche ich euch allen jetzt noch ein ganz tolles Wochenende. Tschüss, sagt Matthias Drescher.

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7: In Ingersleben in Thüringen sind es 28 Grad, sonnig, danke an Wetterwächterin Silvia. Und Chino aus Neubrunn in Bayern 29 Grad und sonnig. Heute an diesem Samstag im Norden und Nordwesten wechseln bewölkt, meist aber trocken. Sonst viel Sonne, nur vom Südschwarzwald bis zu den Alpen. Später dann einzelne Schauer und Gewitter, 21 bis 33 Grad. Morgen der Sonntag im Norden, viele Wolken mit Schauern und Gewittern, sonst oft freundlich. Südlich der Donau ebenfalls einzelne Gewitter, 20 bis 31 Grad.
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8: Ich bin Gregor Jose Moser. Wer eine Immobilie besitzt, sollte am besten keine neue Gasheizung einbauen lassen. Dazu rät das Institut der Deutschen Wirtschaft. Denn die Heizkosten könnten sich dann bis ins Jahr 2040 fast verdoppeln, wie eine bislang unveröffentlichte Studie zeigt, über die die Rheinische Post berichtet. Die Experten empfehlen daher, auf Wärmepumpen zu setzen. Damit könnten die Heizkosten über viele Jahre stabil bleiben. Noch nie zuvor habe Frankreich Waldbrände in diesem Ausmaß erlebt, heißt es aus dem französischen Innenministerium. Auch in Spanien wüten Brände. In beiden Ländern zusammen sind bislang insgesamt mindestens 270.000 Menschen in Sicherheit gebracht worden. Besonders betroffen ist der Südwesten Frankreichs. In Bordeaux werden unter anderem 3 Vororte evakuiert. Beim Absturz eines Kleinflugzeugs im niedersächsischen Ganderkesee im Landkreis Oldenburg ist mindestens ein Mensch ums Leben gekommen. Nach einer zweiten Person, die auch in der Maschine war, wird noch gesucht, wie die Polizei mitteilte. Das Kleinflugzeug war in das Dach eines Einfamilienhauses gestürzt. Die Bewohner waren zu dem Zeitpunkt nicht zu Hause. Die Unglücksursache ist noch unklar. Auf den designierten Gesundheitsminister Carsten Linnemann warten in seinem neuen Amt so einige harte Brocken und er bittet auf Instagram um Einarbeitungszeit für seine neue Aufgabe. Katrin Müller berichtet.
9: Die kurzfristige Personalentscheidung dürfte auch für Linnemann eine Überraschung gewesen sein. Im Netz kursiert ein altes Phoenix-Video, in dem er vor rund einem Jahr erklärt hatte, es sei nicht sein Ding, Minister oder gar Gesundheitsminister zu werden. Auch war Linnemann mit der Forderung angeeckt, mindestens die Hälfte der Krankenkassen hierzulande streichen zu wollen.
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7: Jetzt machen wir uns an diesem Samstag eine richtig schöne Zeit und starten mit Womack & Womack Teardrops. Gute Laune im Sound, großes Gefühlschaos im Text.

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2: Ja, und da heißt es in einer WhatsApp, die ins Studio reinkommt, Schwarzwaldradio spielt zu selten 50er. Kann ich nicht bestätigen, aber allerdings den Titel, der jetzt gewünscht ist oder den ich besser gesagt rausgesucht habe, ja, das ist ein Titel aus dem Jahre 1959.
3: Hallo Jochen, ich würde mir mal Musik aus den 50er Jahren so voll Paul Anka wünschen, weil ich finde, die 50er, die kommen ein bisschen kurz bei euch in letzter Zeit, ein bisschen schade. Würde ich mich ja sehr gern wünschen, wie gesagt, ein Lied von Paul Anka. Würde mich sehr freuen, eure Dauerhörerin Beate aus Oberreichenbach. Vielen Dank, tschüss.
2: Tschüss Beate, also dann habe ich mal was Schönes rausgesucht. Manche Songs brauchen keine große Show, nur eine Stimme, eine Melodie und ganz viel Gefühl. Klassiker von Paul Anka, Put Your Head on My Shoulder. Ein echter Kuschel-Oldie aus dem Jahre 59. 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

Richard R. Mein Name ist Steve Miller Band und Steve Miller hat den Song gar nicht selbst geschrieben. Das Original stammt von Paul Pena, einem großartigen Singer-Songwriter, der blind war und nie den verdienten Durchbruch schaffte. Erst Steve Millers Version machte den Titel weltweit bekannt und verschaffte auch dem eigentlichen Autor endlich Aufmerksamkeit. Jetzt habe ich aber eine Story zu den Rolling Stones. Ja, das Gänsehaut-Moment in Gimme Shelter stammt nämlich von einer Frau, Mary Clayton. Und für ihre Aufnahme wurde sie mitten in der Nacht aus dem Bett geholt. Beim legendären hohen Schrei überschlug sich ihre Stimme. Genau dieser unperfekte Moment blieb auf der Platte. Mick Jagger sagte später, genau das macht den Song perfekt. The Rolling Stones, Gimme Shelter. 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

0: war das für eine Stimmung gestern Abend in Bad Krozingen hier bei uns im Schwarzwald. Open Air im Park Schwarzwald Radio hat The Lords on the Suite präsentiert. Tolles Wetter hatten wir auch noch. Und dazu habe ich natürlich auch jetzt einen Musikwunsch in Deutschlands größter Jukebox.
1: Hallo, hier ist der Andreas aus dem Norden von Brandenburg. Und ich wünsche mir mal wieder von The Suite Ballroom Blitz. Schönes Wochenende.
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Einen schönen Samstag mit Schwarzwaldradio. Ja, und das ist auch mal so die Zeit am Nachmittag, wo man denkt, ja, jetzt ein schönes Stück Kuchen, ein Kaffee oder ein Tee im Garten genießen und dann kommen von überall her Geräusche. So geht's zumindest mal einer Hörerin. Die hat uns das Ganze mal

0: Die Klasse. Ich drehe dann natürlich voll auf, weil also das, so ein Arbeitslärm am Samstagnachmittag, das ist ja nicht aufzuhalten. Liebe Grüße, tschüss.
1: Aber bitte schön, Signorina, hier ist in die Carbonara, originale Italiano, mit ganz viel Speck drin.
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12: Ja, der Samstag heute im Norden und Nordwesten wechselnd bewölkt, meist aber trocken, sonst viel Sonne. Nur vom Südschwarzwald bis zu den Alpen. Später gibt's da einzelne Schauer und Gewitter, 21 bis 33 Grad. Morgen der Sonntag im Norden, viele Wolken mit Schauern und Gewittern, sonst oft freundlich. Südlich der Donau ebenfalls einzelne Gewitter, 20 bis 31 Grad. Noch ein paar Temperaturen von unseren Wetterwächtern. Gehen wir nach Hessen. In Kassel sind es 28 Grad. Sonnig. Danke an Wetterwächterin Christiane und Rainer aus Berlin. 27 Grad sonnig.
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13: Ich bin Gregor José Moser. Die Waldbrände in Frankreich und Spanien halten Einsatzkräfte, Einheimische und Touristen.

0: Weiter in Atem. In Frankreich sind nahe der Atlantikküste fast 200.000 Menschen in Sicherheit gebracht worden. Viele Touristen sind inzwischen abgereist. Unter anderem für die Umgebung der Hauptstadt Madrid hat die spanische Regierung den Notstand ausgerufen. In Spanien wurden bisher über 70.000 Menschen evakuiert. Deutsche Sicherheitsbehörden warnen vor einer Radikalisierung junger Männer in sogenannten Active Clubs. Seit 2024 sei eine Vielzahl solcher Sportgemeinschaften gegründet worden. Es seien Verbindungen zu rechtsextremen Parteien festgestellt worden, meldet die Süddeutsche Zeitung, die sich auf den Bundesverfassungsschutz beruft. Ziel sei es, junge Männer über körperliche Fitness und eine Ideologie weißer Überlegenheit schleichend zu radikalisieren. Mit einem Festakt und Musik von Beethoven feiern die Bayreuther Festspiele ihr Gründungsjubiläum. Vor 150 Jahren veranstaltete der Komponist Richard Wagner zum ersten Mal sein heute weltbekanntes Opernfestival. Um 18 Uhr wird es zum Festspielauftakt keine Operninszenierung geben. Das Orchester spielt Beethovens 9. Symphonie. Pakete, die schwerer sind als 23 Kilo, sollen nicht mehr von einem Zusteller allein ausgeliefert werden. Der Logistikkonzern DHL fordert eine gesetzliche Obergrenze. Elisa Schuh berichtet.
1: Schwere Pakete zu tragen ist schlecht für den Rücken, argumentiert DHL. Und Probleme damit seien der Grund für jede dritte Krankmeldung. Die Politik müsse sich dem Thema annehmen, weil DHL nicht mehr konkurrenzfähig sei, wenn die Regel nur intern eingeführt werden würde. Die Gewerkschaft Verdi stimmt zu und möchte zwei Zusteller sogar schon bei Paketen ab 20 Kilo.
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3: In dieser Stunde gibt's wieder eine Gewinnchance auf 100 Schwarzwaldtaler. Ja, Thema ist eine Rockgeschichte, die ist auch gerade auf Social Media bei Schwarzwaldradio, Instagram und Facebook. Ihr könnt ja schon mal reinlinsen, ansonsten gibt's gleich die ersten Hinweise.

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3: Ja, und da hoffe ich aber auch drauf. Es gibt nämlich 100 Schwarzwaldtaler. Und es ist heute auch ein Thema bei uns bei Social Media. Instagram und Facebook bei Schwarzwaldradio. Vielleicht haben Sie ja schon mal ein bisschen nachgesehen. So Multitasking neben Radio kann man ja auch mal ein bisschen datteln. Aber jetzt kommt erstmal ja die Gitarre raus. Das ist der Titel und die Band, die ich nämlich suche. Und der Song erschien auch 1980 auf einem Album, das zum erfolgreichsten Hard-Rock-Album aller Zeiten wurde. Und die Band selbst, ihre Musik, ja, die nannten sich ganz einfach Rock'n'Roll. Die wollten einfach eine Rock'n'Roll-Band sein. Also, was ist das für ein Song? Wie heißt die Band, die ich heute suche? 0173 104 33 33. Und wenn Sie es wissen, gibt's 100 Schwarzwaldtaler. Auf geht's! Mitmachen an diesem Samstagnachmittag.
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1: Weiß der Kuckuck.
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3: Thema heute auf Social Media ist genau diese Band auf Instagram und Facebook. Am besten, wenn Sie noch mehr Rockgeschichten hören wollen, dann müssen Sie einfach uns abonnieren und am liebsten auch teilen, liken und kommentieren. Aber was suche ich denn in dieser Stunde? Ich will von Ihnen wissen, was ist das für ein Titel und wie heißt die Band? Gegründet wurde die gesuchte Band 1973 von zwei Brüdern, die in Schottland geboren wurden und später in Australien Rockgeschichte schrieben. Einer von ihnen ist bis heute für Schuluniform, ja, Duckwalk und wilde Gitarrensoli bekannt. Band und Titel bitte per WhatsApp-Sprachnachricht ins Studio 0173 104 33 33. 100 Schwarzwaldtaler, wer die richtige Lösung präsentiert. Hier kommt's nochmal.
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2: Ja, dann lösen wir doch das Rätsel mal auf, was wir auf Social Media gerade ja begleiten, ist AC/DC auf Instagram und Facebook. Am besten mal liken, teilen, kommentieren und abonnieren, dann seid ihr immer am besten informiert. Und jetzt haben wir ein bisschen was gesucht, nämlich wie heißt dieser Titel von AC/DC? Rock'n'Roll! Auflösung kommt von Martin.
3: Ein schönen Gruß vom Stein oder Meer. Hier ist der Martin und das ist You Shook Me All Night Long von AC/DC. Yeah, Rock'n'Roll.
2: Jawohl, Rock'n'Roll. Und das ist richtig. Das war, was wir gesucht haben. 25. Juli 1980. Veröffentlichungsdatum der LP bzw. des Albums Back in Black. Der Song erschien auf Back in Black, veröffentlicht am 25. Juli 1980. Das Album wurde zum erfolgreichsten Hardrock-Album aller Zeiten und machte AC/DC endgültig zu einer der größten Rockbands der Musikgeschichte. Und es war die erste AC/DC-Single mit Brian Johnson am Mikro. Hier ist von AC/DC. You Shook Me All Night Long. 100 Schwarzwaldtaler gehen an den Martin.

0: Jetzt bleiben wir bei Schwarzwaldradio mal ganz kurz stehen an einer Straßenecke. Da steht ein einsamer Mann und ein selten gespieltes Schmuckstück aus dem Genesis-Archiv.
1: Ich wünsche mir Man on the Corner von Genesis. Absolut starkes Lied, habe ich leider noch nie bei euch gehört. Liebe Grüße, Matthias aus Benfisch.
0: Ja, kann sein, dass das noch nie lief. Auf jeden Fall mal schon ganz lange nicht mehr. Der Song wurde geschrieben von Phil Collins und er wurde einer von drei US-Top 40 Hits des Albums Abacab. 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
2: Also hier ist der Andreas aus dem Westerwald und mein All-Time-Gute-Laune-Song ist Movie Star von Papo. Vielleicht könnt ihr den ja bringen. Tschüss.

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2: Ja, heute im Norden und Nordwesten wechseln bewölkt, meist aber trocken. Sonst viel Sonne, nur vom Südschwarzwald bis zu den Alpen. Später einzelne Schauer und Gewitter, 21 bis 33 Grad. Ein paar Temperaturen von unseren Wetterwächtern. Michel aus Leipzig meldet 28 Grad und sonnig. Und Achim aus Burgheim in Baden-Württemberg 30 Grad bedeckt. Dann blicken wir noch morgen auf den Sonntag. Im Norden viele Wolken mit Schauern und Gewittern. Sonst oft freundlich, südlich der Donau. Ebenfalls ein paar Gewitter. 20 bis 31 Grad.
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3: Ich bin Gregor Jussé Moser. Noch nie zuvor habe Frankreich Waldbrände in diesem Ausmaß erlebt, heißt es aus dem französischen Innenministerium. Auch in Spanien wüten Brände. In beiden Ländern zusammen sind bislang insgesamt mindestens 270.000 Menschen in Sicherheit gebracht worden. In Frankreich sind vor allem die Gebiete an der Atlantikküste betroffen. Die Hoffnungen der Menschen liegen jetzt in dem angekündigten Regen und den zurückgehenden Temperaturen. In der CDU gibt es weitere Kritik am Umgang von Bundeskanzler Merz mit Verkehrsminister Patrick Schnieder. Nach Ex-Kanzleramtschef Altmaier hat sich jetzt auch Christian Bäumler geäußert. Er ist der Vizevorsitzende der christlich-demokratischen Arbeitnehmerschaft. Mehr von Thomas Brockt.
4: Die Abberufung von Schnieder erwecke den Eindruck von Willkür, sagte Bäumler dem Handelsblatt. Eine Bundesregierung sollte nicht wie ein Feudalkönigreich geführt werden. Das beschädige auch das Vertrauen der Menschen in die Demokratie. Merz wollte den Verkehrsminister eigentlich schon entlassen, weil der vorgesehene Nachfolger aber kurzfristig absagte, ist das noch nicht passiert.
3: In Berlin läuft der Christopher Street Day unter dem Motto Haltung ist hot. Der regierende Bürgermeister Wegner hat beim CSD für eine weltoffene Hauptstadt geworben. Die Polizei geht von hunderttausenden Teilnehmenden aus. Auf die große Parade folgen noch Konzerte. Erstmals geht der CSD zwei Tage. Schon gestern trat unter anderem die Rapperin Icky Mel auf. Wer eine Immobilie besitzt, sollte am besten keine neue Gasheizung einbauen lassen. Dazu rät das Institut der Deutschen Wirtschaft. Denn die Heizkosten könnten sich dann bis ins Jahr 2040 fast verdoppeln, wie eine bislang unveröffentlichte Studie zeigt, über die die Rheinische Post berichtet. Die Experten empfehlen daher, auf Wärmepumpen zu setzen. Damit könnten die Heizkosten über viele Jahre stabil bleiben.
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5: Ach, was haben wir hier im Schwarzwald für tolle, schattige Plätzchen. Linda aus der Redaktion hat da mal ein paar rausgesucht für Sie. Und ich habe einen Charttitel, das ist auch der Hit des Tages bei mir in dieser Stunde, von Madonna. Von 39 Jahren hat er die Pet Shop Boys an der Chartspitze abgelöst. Und ich habe einen besonderen Titel in dieser Stunde, der geht über 6 Minuten. Was ist denn daran so Besonderes? Das werden wir gleich hören.

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2: Moin, Jochen, Olaf. Und ich habe heute Geburtstag. Bin satte 54 Jahre alt geworden. Und ein passender Song für meinen Geburtstag wäre, wenn es möglich ist, von Iggy Pop aus dem Jahre 1986 mit dem Titel Real Wild Child. Dies ist der Titelsong von der Serie Der letzte Bulle. Ein schönes Wochenende und liebe Grüße.
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1: Und für den gehen wir heute 39 Jahre zurück. So lange ist das her. Und Madonna stellt nur eine Frage. Who's that girl? Die Antwort in Großbritannien war eindeutig. Die neue Nummer 1. Am 25. Juli 1987 verdrängte sie damit sogar die Pet Shop Boys von der Chartspitze. Der Song war der Titelsong ihres gleichnamigen Kinofilms. Madonna spielte also Hauptrolle und Chartchefin gleichzeitig. Nur eine Woche auf Platz 1, aber bis heute unverwechselbar. Unser Hit des Tages bei Schwarzwald Radio. Madonna.

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0: Am Wochenende legen die Temperaturen wieder ein bisschen zu. Und wenn die Sonne so richtig Gas gibt, braucht man auch einen Plan für die Abkühlung. Linda aus der Redaktion hat mal die schönsten kühlen Fleckchen hier im Schwarzwald rausgesucht.
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2: Eine Möglichkeit ist ganz einfach, ein paar Höhenmeter zu sammeln. Auf Bergen wie dem Herzogenhorn oder dem Brent ist die Luft oft deutlich angenehmer als unten in den aufgeheizten Städten und Tälern. Dazu gibt's noch fantastische Ausblicke gratis obendrauf. Wer lieber schattige Natur mag, sollte dem Blindensee oder dem Hinterzartener Hochmoor einen Besuch abstatten. Dort sorgen Wasserflächen, Moorböden und dichter Wald dafür, dass sich die Temperaturen oft deutlich angenehmer anfühlen. Richtig cool wird's bei den Kneippanlagen. Davon gibt's im Hochschwarzwald mehr als 40. Besonders bekannt sind zum Beispiel die Anlagen in Hinterzarten, Schluchsee oder St. Blasien. Schuhe aus, Hosenbeine hochkrempeln und dann durchs eiskalte Quellwasser stapfen. Das sorgt innerhalb weniger Sekunden für gute Laune und kalte Füße. Und wem das immer noch nicht kühl genug ist, der kann sich in den Dom von St. Blasien oder in die historischen Klosteranlagen von St. Peter und St. Märgen zurückziehen. Die dicken Mauern halten die Sommerhitze erstaunlich zuverlässig draußen. Kurz gesagt, während anderswo die Ventilatoren Überstunden machen, hat der Hochschwarzwald seine ganz eigenen Tricks, um auch heiße Tage entspannt zu überstehen.

Jetzt kommt bei Schwarzwald Radio I hear a ganz lange Lulatsch. Ja, über 6 Minuten. Der Song heißt Changes und macht seinem Namen alle Ehre. Kaum hat man den Rhythmus gepackt, biegt Yes schon wieder musikalisch um die nächste Ecke. Das Grundgerüst schrieb Trevor Rabin noch vor seiner Zeit bei Yes. Schlagzeuger Alan White entwickelte das vertrackte Intro und Joan Anderson ergänzte Melodie und Text. 3 Musiker, 3 Handschriften, ein echtes Prog-Rock-Brett. Yes, mit

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11: Ich glaube, wir haben heute so ein super Samstagabendwetter im Norden, Nordwesten, wechselnd bewölkt, meist aber trocken, sonst viel Sonne, nur vom Südschwarzwald bis zu den Alpen später einzelne Schauer oder Gewitter, 21 bis 33 Grad. Morgen der Sonntag, im Norden viele Wolken mit Schauern, Gewittern, sonst oft freundlich, südlich der Donau ebenfalls einzelne Gewitter, 20 bis 31 Grad. Noch ein paar Temperaturen von unseren Wetterwächtern, Bettina aus Dresden, 32 Grad, Wolken und Heiko aus Dossenheim, 31 Grad und sonnig.
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12: Ich bin Gregor Jose Moser. Beim Christopher Street Day in Berlin haben sich hunderttausende Menschen für eine tolerante Gesellschaft eingesetzt. Mit Regenbogenfahnen, bunten Kostümen und viel Glitzer zogen sie durch die Hauptstadt. Aus Berlin berichtet Thomas Brockt.
13: Der Berliner CSD ist einer der größten in Europa und wie immer mit einer klaren Botschaft. Wir wollen ein Zeichen für Demokratie und Vielfalt setzen. Weltweit stehen queere Menschen immer mehr unter

0: Druck, sagen die Veranstalter. Zum einen würden schon bestehende Rechte teilweise wieder abgeschafft, außerdem gäbe es immer mehr Hasskriminalität.
1: Die Waldbrände in Frankreich und Spanien halten Einsatzkräfte, Einheimische und Touristen weiter in Atem. In Frankreich sind nahe der Atlantikküste fast 200.000 Menschen in Sicherheit gebracht worden. Viele Touristen sind inzwischen abgereist. Unter anderem für die Umgebung der Hauptstadt Madrid hat die spanische Regierung den Notstand ausgerufen. In Spanien wurden bisher über 70.000 Menschen evakuiert. Deutsche Sicherheitsbehörden warnen vor einer Radikalisierung junger Männer in sogenannten Active Clubs. Seit 2024 sei eine Vielzahl solcher Sportgemeinschaften gegründet worden. Es seien Verbindungen zu rechtsextremen Parteien festgestellt worden, meldet die Süddeutsche Zeitung, die sich auf den Bundesverfassungsschutz beruft. Ziel sei es, junge Männer über körperliche Fitness und eine Ideologie weißer Überlegenheit schleichend zu radikalisieren. 11 vermisste Urlauber, darunter 3 Deutsche, sind in Indonesien gerettet worden. Gestern Morgen waren sie in der Provinz Sulawesi mit einem Boot losgefahren. Weil sie ihren Hafen nicht erreichten, wurde seitdem nach ihnen gesucht. Laut Behörden war das Boot vor einer Bucht bei schlechtem Wetter auseinandergebrochen und untergegangen. Der Kapitän wird noch vermisst.
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3: Also gestern Abend haben wir das Doppelkonzert präsentiert in Bad Krozingen im Schwarzwald. Open Air im Park, The Sweet and the Lords. Und nächste Woche geht's gerade so weiter. 1. August präsentieren wir die Spider-Murphy-Gang. Ein klitzekleines Interview kommt dazu gleich. Und ich werde euch gleich verraten, was bei uns gerade angesagt ist in der Audiothek auf schwarzwaldradio.com.

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1: Das ist vor allem die Vielfalt. Die Möglichkeit, jederzeit einen Wunsch dort reinzuknallen. Die Liste der Titel ist so

0: Gestern Abend wurde im Schwarzwald gerockt, im Bad Krozingen, Open Air im Park. Schwarzwaldradio hat The Sweet und The Lords präsentiert und wissen Sie was, nächste Woche geht's direkt weiter mit der Spider-Murphy-Gang, präsentiert auch von Schwarzwaldradio. Seit 1977 stehen die Münchner für Rock'n'Roll mit bayerischer Mundart. Vom ersten Auftritt als Hausband im Schwabinger Mimoland bis zum Nummer 1-Hit Skandal im Sperrbezirk. Und Barney und Günther von der Band, die freuen sich auch schon wieder auf den Schwarzwald.
1: Ah, schön fand ich Freiburg immer. Also Altstadt, Innenstadt ist eigentlich ganz nett. Also, wenn wir in der Gegend sind, dann schaue ich schon mal rein.
2: Ja, ich war ja schon oft im Schwarzwald. Also Schramberg war ich schon mal im Urlaub. Titisee drum. Und dann war ich natürlich mit meiner Schulklasse. Ich war ja in Karlsruhe, bin ja mal 10 Jahre in die Schule gegangen. Und da waren wir auch im Feldberg mal im Schullandheim und Hornisgrinde. Und ja, also ich habe ja dann mit der Bundeswehr meine Grundausbildung gemacht.

0: Ach, ja, eher so in der Rheinebene, in Achern. Und früher, Barney war dabei, wie wir in den 70er noch in die Army-Clubs gespielt haben, da waren wir halt oft einmal in Laar. Da waren, glaube ich, die Kanadier damals, Fliegerstaffel. Ja. Und Söllingen ist eher so Rheinebene dann. Ja, ja, so. Aber Schwarzwald, ja, da ist halt vielleicht ein bisschen kühler.
1: Ich denke mal, am 1. August die nächste Woche habt ihr ein tolles Wetter. Ja, da ist, wie gesagt, das Spider-Murphy-Gang Open Air im Park in Bad Krozingen präsentiert von Schwarzwaldradio. Und da stimmen wir uns jetzt mal ein bisschen ein mit der Spider-Murphy-Gang.

0: In dieser Stunde hatten wir ja schon ein Geburtstagskind. Jetzt haben wir eine Hörerin, die wurde 60. Und das ist eine Herzensangelegenheit für mich, dass ich das spiele.
1: Hallo, lieber Jochen. Hier ist die Susanne aus Biesenthal. Ich habe heute mal einen besonderen Musikwunsch und eine ganz große Bitte. Ich bin mit meiner Freundin zusammen seit 50 Jahren beste Freundinnen. Und wir sind auch seit knapp 50 Jahren ABBA-Fans beide. Waren zusammen in London. Zu ihrem 60. Geburtstag habe ich ihr das geschenkt und heute habe ich 60. Geburtstag und meine beste Freundin kommt natürlich auch zu mir nachher. Und ja, jetzt habe ich den Wunsch, ob du vielleicht den Titel von ABBA, The Way Old Friends Do spielen könntest von dem Album Super Trooper. Das wäre wunderbar. Ich wünsche euch allen ein wunderschönes Wochenende und genießt euer Leben. Tschüss!

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0: immer auf schwarzwaldradio.com in unserer Audiothek. Ein Interview mit einer der bekanntesten Schauspielerinnen bei uns in Deutschland, Andrea Sawatzki. Tobi Siegwart spricht mit ihr und ich habe mal so einen ganz kleinen Auszug von ihr. Ja, da geht es um eine Szene bei Dreharbeiten, wo sie ihren Mann ja gar nicht erkannt hat.
1: Wir hatten einen Nachtdreh und ich hatte Christian noch nicht in seinem Kostüm gesehen. Das war, ach, wie hieß denn der Film? Entführung für Anfänger. Da sah ich die Silhouette eines bärtigen Mannes mit ganz vielen Haaren und einer Mütze auf dem Kopf in seinem Trailer. Wir sind ja da immer in Trailern, wenn es draußen zu kalt ist, können wir uns da kurz aufwärmen. Und dann habe ich zu unserem Aufnahmeleiter gesagt, der ist einer in Christians Mobil, so einer mit langen Haaren, mit dicken Haaren und dicken Bart. Guck doch mal nach. Und dann sagte er, das ist Christian. Und habe ich gesagt, nein, der hat doch keinen Bart und keine langen Haare. Also schau bitte mal nach. Und dann war das Christian und der sah aber wirklich aus wie so ein Waldschrat. Und das war lustig, weil ich den wirklich nicht erkannt habe. Genau, das können unsere Maskenbildner aus uns machen. Sogar die Menschen, die man wirklich zu kennen glaubt, nicht mehr erkennt. Das finde ich schon, das ist schon magisch. Das ist schon eine tolle Kunst.
2: Und gut, dass du nicht direkt die Polizei gerufen hast.
1: Ja, es wäre ein bisschen peinlich geraten.
0: Schauspielerin Andrea Sawatzki bei uns in der Audiothek im Interview mit Tobias Siegwart. Und sie ist auch bekennende Oldie-Fan-Hörerin von Schwarzwaldradio. Also klicken Sie sich rein in unsere Audiothek. 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
2: Und da habe ich mich doch heute von einem Hörerwunsch inspirieren lassen. Und da gehen wir direkt nach San Francisco auf die Feierabend-Tanzfläche. Und das Ganze ist mit Village People. Erstmal aber die Inspiration für mich.
3: Hallo ihr Lieben, hier ist Thomas wieder mal auf Achse. Auch wieder zwischen Berlin und der Ostseeküste auf dem Weg nach Hause. Dieser Sender bringt ja immer die fantastischsten Songs, die man sich so vorstellen kann. Und ich habe mir eben gerade gedacht, vielleicht mal wieder Village People. Da haben wir zu alten Zeiten, zu Jugendzeiten unsere Mottos der Faschingsfeiern danach ausgerichtet.
2: Jawohl, und dann habe ich mal San Francisco You've Got Me rausgesucht. Der Song gehörte 1977 zu den allerersten Aufnahmen der Village People. Damals gab es die berühmte Truppe mit Bauarbeiter, Cowboy und Polizist noch gar nicht. Sänger Victor Willis nahm den Titel zunächst mit Studiosängern auf und die Kultfiguren, die kamen erst später dazu. Und weil ein kurzer Abstecher jetzt nach Kalifornien nicht reicht, gibt's den Hörerwunsch extra lang. San Francisco im Extended Mix. Unsere Maxi zum Feierabend. Jetzt bei Schwarzwaldradio.

0: Also einen kriege ich in Deutschlands größter Jukebox jetzt, glaube ich, noch rein. Einen Wunsch kann ich noch erfüllen. Und nochmal vielen herzlichen Dank an alle, die hier immer schön ihre Sprachnachrichten reinschicken ins Studio per WhatsApp und mithelfen, ja, Oldies neu zu entdecken, Playlist zu erweitern. Und jetzt kommt wieder so ein toller Titel.
1: Ja, hallo, liebes Schwarzwaldradio, hier ist der Thomas. Ja, ein bisschen Sommerfeeling hier auf Arbeit wäre jetzt gar nicht schlecht. Vielleicht wäre es gut, wenn ihr von 10cc Dreadlock Holiday mal spielen würdet. Das vermittelt einem doch so ein bisschen dieses Feeling. Ansonsten liebe Grüße aus dem Harz.

war's für mich an diesem Samstagnachmittag. Jetzt gibt's also volles Rohr mit unserem Megamix ab 19 Uhr. Wir hören uns morgen ab 10 Uhr nach der Zeitmaschine. Morgen 1996 ist das Jahr, wo Uwe Carsten mit seiner Zeitmaschine stehen bleibt. Danach gibt's gleich ein Quiz. Also morgen hören Sie mich wieder ab 10 Uhr. Wünsche Ihnen jetzt einen gechillten, lässigen Abend hier mit uns. Am Mikrofon war Jochen Kneifeld.

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9: Schönen guten Abend. In Hannover haben wir 27 Grad. Sonnig, danke an Wetterwächter David. Und Gerhard aus Dirmingen im Saarland meldet 29 Grad und sonnig. Ja, heute wechseln bewölkt, meist aber trocken, sonst viel Sonne. Nur vom Südschwarzwald bis zu den Alpen. Später einzelne Schauer und Gewitter. 21 bis 33 Grad. Morgen der Sonntag. Im Norden viele Wolken mit Schauern und Gewittern. Sonst oft freundlich. Südlich der Donau ebenfalls einzelne Gewitter. 20 bis 31 Grad.
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10: Ich bin Gregor José Moser. Immer mehr Menschen werden in Frankreich und Spanien vor den Waldbränden in Sicherheit gebracht. Im Südwesten Frankreichs wurden fast 200.000 Menschen evakuiert und auch in Spanien mussten inzwischen rund 73.000 Menschen ihre Häuser verlassen. Aus Spanien berichtet Julia Macher.
11: In Bussen werden die Menschen aus dem Südosten der Region Madrid zu den Notunterkünften evakuiert. In einigen Ortschaften hat das Feuer auf die Häuser übergegriffen. Die spanische Regierung spricht von einer sehr komplexen Lage, die man bisher so noch nicht erlebt habe. Vor allem die kräftigen Windböen bereiten den Rettungskräften Sorgen.
10: Im Rahmen seiner Kabinettsumbildung hatte Bundeskanzler Merz Berichten zufolge Verkehrsminister Schnieder eigentlich schon in den letzten Tagen entlassen wollen, doch ein möglicher Nachfolger sagte kurzfristig ab. Jetzt droht eine Hängepartie und es gibt Kritik an den Umgang des Kanzlers mit Schnieder. Von Willkür sprach etwa der Vize des CDU-Arbeitnehmerflügels Bäumler im Handelsblatt. Zu ihrem 150. Jubiläum setzten sich die Bayreuther Richard Wagner Festspiele mit ihrer dunklen Vergangenheit auseinander. So erinnern morgen zwei Veranstaltungen an jüdische Musikerinnen und Musiker, die von den Nationalsozialisten verfolgt worden waren. Wagner war Antisemit und gilt als Lieblingskomponist führender Nationalsozialisten. Eröffnet wurden die Festspiele heute Abend erstmals nicht mit einer Oper, sondern mit Beethovens 9. Sinfonie. Traurige Gewissheit. Nach dem Absturz eines Kleinflugzeugs im niedersächsischen Genderkesee hat die Polizei einen zweiten Toten bestätigt, beides Männer. Rettungstrupps hatten zuvor stundenlang nach dem vermissten Insassen gesucht. Das Flugzeug stürzte aus noch unklaren Gründen in das Dach eines Einfamilienhauses. Die Bewohner waren da nicht zu Hause.
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8: Sag mal, kannst du diesen Mix, der gerade eben läuft, hat der irgendwann mal ein Ende? Ist ja so genial, aber ich muss unbedingt aufs Klo. Also, ist ja unglaublich. Ich muss irgendwie dranbleiben. Frank aus Hannover.
9: Hallöchen aus Köln. Also, ich höre gerade euren Uldi-Megamix und ich bin total angetan. Richtig, richtig gut gemixt. Es passt alles, auch von den Tonarten und so. Perfekter Mix. Vielen Dank für diesen Spaß.
10: Ja, moin, Schwarzwaldradio. Es ist Weltklasse, Mega-Hits. Joachim aus Bremerhaven, weiter so.
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0: Ich bin Hendrik Daum. Rund 250.000 Menschen sind in Frankreich und Spanien vor Waldbränden in Sicherheit gebracht worden, unter ihnen auch viele Touristen. Im Südwesten Frankreichs haben die anhaltenden Brände eine der größten Evakuierungsaktionen in der Geschichte des Landes ausgelöst. Neben der Feuerwehr beteiligen sich dort auch bis zu 1.000 Soldaten an den Löscharbeiten. In Spanien ist der Großraum Madrid besonders betroffen. Und nahe der Großstadt Valencia ist ein Mensch bei einem Waldbrand ums Leben gekommen. Unter dem Motto Haltung ist hot haben in Berlin hunderttausende Menschen an der Großkundgebung zum Christopher Street Day teilgenommen. Mit Regenbogenfahnen, bunten Kostümen, viel Glitzer und bei hochsommerlichen Temperaturen zogen sie durch das Zentrum der Hauptstadt. Zum Abschluss der erstmals zweitägigen Großveranstaltung findet am Brandenburger Tor aktuell noch ein Showprogramm auf 8 Bühnen statt. Die Kabinettsumbildung von Bundeskanzler Merz sorgt teilweise auch für Kritik in seiner CDU, vor allem wegen des Umgangs mit noch Verkehrsminister Schnieder. Thomas Brockt hat die Hintergründe.
1: Ex-Kanzleramtschef Altmaier äußerte sich betroffen und wütend. Merz will Schnieder entlassen, bekam vom vorgesehenen Nachfolger aber kurzfristig eine Absage. Für Diskussion sorgt auch die Personalie Linnemann. Der CDU-Generalsekretär hatte zum Start der Regierung noch gesagt, Minister sein sei nicht sein Ding. Nun soll er Gesundheitsminister werden, spricht von einer anderen Lage und traut sich das auch zu.
0: In den USA ist die Zahl der Maserninfektionen auf dem höchsten Stand seit 35 Jahren gestiegen. Mehr als 2300 Fälle wurden laut Behörden dieses Jahr bislang registriert. Fast 70% der Infizierten sind Kinder und Jugendliche. Experten führen den Anstieg auf sinkende Impfquoten zurück. Gesundheitsminister Kennedy verbreitet immer wieder Falschbehauptungen über Impfungen.

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5: Ich bin Hendrik Daum. Rund 250.000 Menschen sind in Frankreich und Spanien vor den massiven Waldbränden in Sicherheit gebracht worden, unter ihnen auch viele Touristen. Im Südwesten Frankreichs haben die anhaltenden Brände eine der größten Evakuierungsaktionen in der Geschichte des Landes ausgelöst. Neben der Feuerwehr beteiligen sich dort auch bis zu 1.000 Soldaten an den Löscharbeiten. In Spanien ist der Großraum Madrid besonders betroffen. Beim Christopher Street Day in Berlin sind Hunderttausende zur Parade für eine tolerante Gesellschaft gekommen. Mit Regenbogenfahnen, bunten Kostümen und viel Glitzer zogen sie durch die Hauptstadt. Mehr von Thomas Brockt.
6: Der Berliner CSD ist einer der größten in Europa und wie immer mit einer klaren Botschaft. Wir wollen ein Zeichen für Demokratie und Vielfalt setzen. Weltweit stehen queere Menschen immer mehr unter Druck, sagen die Veranstalter. Zum einen würden schon bestehende Rechte teilweise wieder abgeschafft. Außerdem gäbe es immer mehr Hasskriminalität. Man wolle nicht leiser, sondern lauter werden, bis alle Menschen in Deutschland frei, sicher und selbstbestimmt leben können.
5: Arbeitgeberpräsident Dulger warnt vor zusätzlichen zweistelligen Milliardenkosten durch die angekündigte Rentenreform. Teil der Reform ist ja eine neue Kapitalrente, für die Arbeitgeber und Beschäftigte zusätzlich zum normalen Beitrag 2% des Bruttoeinkommens zahlen sollen. Dulger sagt, wer eine kapitalgedeckte Säule aufbauen will, der muss die Beitragsbelastung dafür aber an anderer Stelle senken.
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9: Ich bin Hendrik Daum. Der Christopher Street Day in Berlin ist am Abend nach einem Zwischenfall abgebrochen worden. Offenbar ist ein Fahrzeug im Bezirk Tiergarten in eine Menschenmenge gefahren. Dazu Florian Naht von der Berliner Polizei.
10: Mutmaßlich ist hier ein Fahrzeug in den Park eingefahren, hat mehrere Personen angefahren, dabei offensichtlich auch verletzt. Deshalb gibt es hier jetzt mehrere Patientenbehandlungen durch die Berliner Feuerwehr im Bereich des großen Tiergarten. Wir fahren mit starken Kräften nach möglichen Tatverdächtigen.
9: Davor hatten hunderttausende Menschen unter dem Motto Haltung ist hot den Christopher Street Day friedlich gefeiert. Rund 250.000 Menschen sind in Frankreich und Spanien vor den massiven Waldbränden in Sicherheit gebracht worden, unter ihnen auch viele Touristen. Im Südwesten Frankreichs haben die anhaltenden Brände eine der größten Evakuierungsaktionen in der Geschichte des Landes ausgelöst. Neben der Feuerwehr beteiligen sich dort

0: auch bis zu 1000 Soldaten an den Löscharbeiten. In Spanien ist der Großraum Madrid besonders betroffen. Die Bayreuther Festspiele haben sich zum 150. Jubiläum klar gegen einen Rechtsruck in Politik und Gesellschaft gestellt. Festspielleiterin Katharina Wagner rief beim Festakt dazu auf, Nein zu sagen zu Rassismus, Chauvinismus und einer Verharmlosung der Geschichte. Sie verwies dabei auch auf die enge Verknüpfung ihrer Familie mit dem NS-Regime und die besondere Verantwortung der Festspiele. Das Jubiläum sei deshalb weit mehr als ein Anlass zu feiern, betonte Wagner. Ziel müsse es sein, die Tradition ernst zu nehmen, ohne sie zu verklären. Arbeitgeberpräsident Dulger warnt vor zusätzlichen zweistelligen Milliardenkosten durch die angekündigte Rentenreform. Teil der Reform ist ja eine neue Kapitalrente, für die Arbeitgeber und Beschäftigte zusätzlich zum normalen Beitrag 2% des Bruttoeinkommens zahlen sollen. Dulger sagt, wer eine kapitalgedeckte Säule aufbauen will, der muss die Beitragsbelastung dafür aber an anderer Stelle senken.
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1: Ich bin Hendrik Daum. In Berlin hat nach Angaben der Polizei ein Fahrzeug mehrere Menschen beim Christopher Street Day angefahren. Bei dem Vorfall sei mindestens ein Mensch getötet worden. 14 weitere Menschen würden wegen Verletzungen derzeit behandelt. Die Polizei fahndet nach dem Täter. Direkt vor Ort ist für uns Timo Reim am Tiergarten in Berlin.
2: Direkt vor dem Tiergartentunnel blinkt und wimmelt es nur so von Polizei, Feuerwehr und Blaulicht. Nach aktuellen Informationen ist von der Linierstraße kommt ein Transporter scharf rechts in den Tiergartentunnel abgebogen. Es gibt mehrere Verletzte, sagt die Polizei, und ein Täter ist bisher noch nicht gefasst. Aktuell läuft die Fahndung wohl mit Hochdruck und die Situation hier vor Ort ist angespannt. Der Tiergartentunnel ist natürlich komplett gesperrt und auch der CSD ist inzwischen vom Veranstalter offiziell abgebrochen worden. Und die Menschen verlassen teilweise in Panik mit Tränen den Ort hier.
1: Die Bayreuther Festspiele haben sich zum 150. Jubiläum klar gegen einen Rechtsruck in Politik und Gesellschaft gestellt. Festspielleiterin Katharina Wagner rief beim Festakt dazu auf, Nein zu sagen zu Rassismus, Chauvinismus und einer Verharmlosung der Geschichte. Sie verwies dabei auch auf die enge Verknüpfung ihrer Familie mit dem NS-Regime und die besondere Verantwortung der Festspiele. Das Jubiläum sei deshalb weit mehr als ein Anlass zu feiern, betonte Wagner. Ziel müsse es sein, die Tradition ernst zu nehmen, ohne sie zu verklären. Immer mehr Menschen müssen vor den massiven Waldbränden in Frankreich und Spanien fliehen. Allein in Frankreich wurden mittlerweile rund 200.000 Menschen in Sicherheit gebracht. Die Flammen wüten vor allem in der Region rund um Bordeaux. Und in Spanien sind rund 70.000 Menschen betroffen, wie Julia Macher berichtet.
3: Die spanische Regierung spricht von einer sehr komplexen Lage, die man bisher so noch nicht erlebt habe. Vor allem die kräftigen Windböen bereiten den Rettungskräften Sorgen. Mehr als 3000 Feuerwehrleute sind im Einsatz und bekämpfen die Flammen aus der Luft und vom Boden. Die Europäische Union schickt 4 Löschflugzeuge zur Unterstützung.
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1: Die schönsten Wanderwege, die coolsten Leute, die abwegigsten Fun Facts und Aktuelles aus Deutschlands schönster Genießerecke und größtem Mittelgebirge, dem Schwarzwald. Mein Name ist Sarah Roth. Ich lebe da, wo andere Urlaub machen, und nehme euch mit auf meine Touren. Visit Black Forest. Der Podcast für alle, die schon hier waren, die noch kommen oder die schon hier sind. Also eigentlich für alle Entdecker, Feinschmecker, Touris und Outdoor-Leute. Ich zeige euch, Schinken und Bollenhüte sind nur die Spitze des... Also die Tannenspitze. Ihr wisst schon. In dieser Folge nehme ich euch mit auf den Keschteweg in Ringelbach. Den was? Wo? Hä? Ringelbach ist der kleinste Ortsteil von Oberkirch, einer schnuckeligen kleinen Stadt von fast 20.000 Einwohnern. Die liegt nicht nur an der Badischen Weinstraße, sondern auch im Renchtal, und das liegt im mittleren Schwarzwald. Ah! Central Black Forest. Der Keschteweg ist 2021 eingeweiht worden. Keschte gibt's aber schon viel länger. Die Römer haben die Esskastanien zusammen mit dem Wein ins Land gebracht.
2: Ich bin die Römer.
1: Neben den Weinbergen hat's also auch viele alte Esskastanienbäume in Ringelbach. Jedes Jahr feiert das Dorf ein Riesenfest zu Ehren des Baums respektive seiner Früchte. Gerade zur Keschtezeit, also im Oktober, leuchten die Hänge und die 5,9 Kilometerchen laufen sich fast wie von selbst. Los geht es an der Stadtverwaltung im Ort. Dort wartet Gunja Wassmer auf mich. Sie ist Chefin der Renchtal Tourismus GmbH.
3: Es geht nicht nur um Kesche, sprich Maroni oder Esskastanien, sondern es gibt auch Kunst auf dem Weg.
4: Das ist aber auch passend zum Wegthema selber. Also die Kunst am Wegesrand, die dreht sich sowohl um den Wein, um den Wald und um die Kesche. Also passt sehr gut zum Thema, und das Ganze passt ja einfach auch historisch sehr gut in die Region. Schon die Römer haben ja eigentlich beides auf ihrem Weg hier in den Norden mitgebracht. Also zum einen die Weinreben, aber auch die Esskastanien.
5: Trinkt auf! Jawohl, die saufen die Römer.
1: Entschuldigung, wollte nur kurz sagen, die Römer brachten nicht nur den Wein und die Kastanien, sie gaben dem Schwarzwald auch seinen Namen. Denn sie mieden den dunklen, unheimlichen Wald, lebten eher in den Tälern und am Waldrand und nannten ihn Silva Negra, schwarzer Wald.
4: Was viele einfach auch nicht wissen, die Esskastanien, also das Holz vielmehr, das wurde früher auch verwendet, um einfach draus Rebpfähle zu machen, weil das Holz sehr witterungsbeständig ist.
3: Gibt es denn noch welche oder sind schon alle aufgesammelt?
4: Also da liegen durchaus noch einige Keschteigel mit Inhalt, die man entlang der Wegstrecke findet. Und da kann man einfach auch kulinarisch viele leckere Dinge draus zaubern, die jetzt rein über die gegrillte Esskastanie rausgeht.
3: Was ist so deine Lieblingszubereitungsart?
4: Also ich finde es ganz spannend, weil man quasi ein ganzes Menü draus auch machen kann. Also es gibt auch Keschte-Mehl, also Kastanienmehl, wo man dann auch Brot draus backen kann. Und dann geht es quasi von der Vorspeise, also Keschte-Suppe finde ich sehr fein. Es passt sehr gut zu herbstlichen Gerichten, also entweder so in der vegetarischen Variante mit Kürbis, aber es passt auch unheimlich gut zu Wildgerichten, also mit heimischem Wild hier aus der Region passt es toll. Und dann geht es natürlich weiter zu dem klassischen Dessert, wie die Maronentörtchen, aber es gibt auch Maronenkrapfen.
3: Ja, und dann bin ich jetzt gerade an der Brennerei Fies vorbeigefahren hier in Ringelbach. Die ist ja auch schon seit, glaube ich, über 65 Jahren am Start. Und die machen auch Führungen. Kann ich übrigens sehr empfehlen, wenn man hier wandern geht, gleich mal bei denen vorbeischauen. Und die haben gerade einen Kastanienlikör.
4: Mhm, genau, das ist natürlich auch sehr fein. Das kann man entweder pur genießen oder eben auch zu einem schönen Dessert dazu oder zu Vanilleeis passt es auch ganz toll.
3: Ja, läuft mir direkt das Wasser im Mund zusammen. Gerne mal bei der Brennerei Fies vorbeigehen. Die treffe ich gleich nachher auch noch zum kleinen Interview. Aber erstmal muss man sich die Kastanien auch verdienen. Da laufen wir jetzt mal ein Stück.
1: Wie viele Kilometer ist das jetzt schon?

0: ordentlich bergauf. Wo sind wir jetzt?
1: Genau, also das ist ein Drittel jetzt der Strecke. Wenn wir losgehen, dann geht es erstmal in die Höhe durch die Steillagen, durch die Weinberge nach oben. Und dann haben wir einen fantastischen Panoramablick zum einen ins Rennichtal, zum zweiten aber auch in die Rheinebene bis nach Straßburg. Und man kann auch das Straßburger Münster von hier oben ganz gut sehen.
0: Dahinter die Vogesen, total schön zu sehen. Und wenn ich mich dann umdrehe, dann...
1: Da vorne geht es Richtung Schauenburg und hier rüber führt dann die Badische Wein Straße Richtung Kappelrodeck, Wald-Ulm.
0: Ah ja. Und an einem Oktobertag muss ich sagen, wenn die Sonne scheint, ich glaube, einen schöneren Zeitpunkt hätte man sich gar nicht aussuchen können. Ne?
1: Ja, ist richtig tolles Wetter. Also gerade so diese warmen Herbsttage, die sind natürlich ideal zum Wandern hier in den Weinbergen.
0: Na gut, dann gehen wir mal kurz gucken, oder?
1: Also wir können jetzt entweder noch mal ein kleines Stückchen zurückgehen, da sehen wir diesen Baum, diesen alten Kirschbaum mit den Figuren drin. Das können wir gerne gucken. Das ist gerade, wenn wir jetzt hier runtergehen.
0: Ja, also man folgt der hellbeigen, braunen, maronenfarbenen Plakette einfach. Ganz gut ausgeschildert hier. Schöne Aussicht.
1: Genau, also das ist ein alter Kirschbaum, an dem sich die Figuren entlang hangeln, um eine besonders tolle Aussicht auf dem Weg zu bekommen.
0: Der Kirschbaum wird keine Kirschen mehr tragen, aber für die Kunst trägt er noch.
1: Genau, unbedingt. Und dann können wir vielleicht gerade noch unten rechts, da kommt dann die tolle Aussichtsplattform. Das können wir uns noch
0: Sehr gut. Und das sind alles Künstler aus der Gegend hier?
1: Ja, genau. Es gibt den sogenannten Kulturkreis hier in Ringelbach. So ist quasi der Kontakt auch entstanden, dass man einfach so die Kunst im breiten Publikum zugänglich machen möchte. Und gerade in Verbindung mit dem Kästenweg, denke ich, ist das ganz toll gelungen.
0: Man hat da so eine Dauerausstellung. Meine erste kleine Marone. Ja, die kann man nicht liegen lassen. Also ein Kilo darf man mitnehmen. Wir haben es gerade schon besprochen. Das ist ähnlich wie bei Pilzen. Für den Eigenbedarf darf man sich die Taschen vollpacken. Wow, das ist ja fantastisch.
1: Wie du siehst, haben wir hier einen mega tollen Panoramablick ins Rennichtal. Mhm. Einmal hier geradeaus sieht man bis zum Moosturm, also Mooskopf. Den Aussichtsturm kann man da erahnen. Und dann natürlich Oberkirch, Durbach und da dahinter geht es dann schon ins Kinzigtal.
0: Dahinter ist schon das Kinzigtal.
1: Genau. Ja, und jetzt natürlich an so einem tollen Herbsttag, wenn sich da das Weinlaub bunt färbt, ist das eine unheimlich tolle Stimmung auch, wie ich finde.
0: Ja, da bleibt ein bisschen die Spucke weg. Also man kann, glaube ich, den Weg auch einfach mehrere Male im Jahr gehen und hat immer einen anderen Eindruck.
1: Ja, unbedingt. Also weil sich das einfach auch vom Farbbild und auch vom Lichtbild verändert und auch im Frühjahr quasi finde ich es auch ganz toll, wenn dann einfach alles da anfängt zu blühen.
0: Und explodiert.
1: Genau.
0: Grüntöne,
1: genau,
0: die man monatelang nicht mehr gesehen hat.
1: Genau.
0: Ja, und dann natürlich die Tannen, also die schwarzwaldtypischen Tannen.
2: Entschuldigung, wollte nur kurz sagen, 70% der Bäume im Nationalpark Schwarzwald sind gar keine Tannen, sondern Fichten. Aber gefühlt 50% der Gasthäuser heißen Tannenhof, grüne Tanne, Tannenmühle, drei Tannen, vier Tannen, fünf Tannen.
0: Ja, und wenn ihr euch mittendrin entscheidet, dann doch lieber den Ortenauer Weinpfad zu gehen, dann könnt ihr das auch machen. Der kreuzt nämlich auch hier lang. Wir sind jetzt mehrere Kilometer, vier von Oberkirch, von Durbach sind es 12 Kilometer, Offenburg 20 und so. Natürlich, der Weinpfad führt hier auch lang und ich sehe sogar eine kleine gelbe Muschel. Das heißt,
1: das ist der badische Jakobusweg.
0: Der badische Jakobusweg.
1: Genau.
0: Führt hier auch lang.
1: Der führt hier auch lang, genau. Nach einem Kilometer kommt die sogenannte Fatima-Kapelle und da halten auch immer die Pilger sehr gern inne und machen da eine kurze Rast.
3: Halleluja!
0: Ihr könnt euch natürlich vorher Restaurants raussuchen oder in den Salmen gehen. Ihr könnt aber auch einfach hier wandern und dann gucken, wer einen Besen vor der Tür hat.
1: Ja, genau. Das sind unsere Straußwirtschaften. Jetzt ist auch gerade Saison mit neuem Wein traditionell und Zwiebelkuchen und Flammkuchen und so weiter. Badisches Dreierlei.
0: Prägele, Bibeliskäse und Wurstsalat.
1: Genau, wobei hier im Rennichtal gibt es auch die sure Bohne, die dann das Dreierlei komplett machen, also Waschsalat, Bibeliskäse und saure Bohne.
0: Und saure Bohne. Ja, auch noch was Grünes. Ist ja auch gut für die Gesundheit. Aber man braucht ja was Deftiges, wenn man viel läuft. Insofern, also haltet Ausschau danach. Und mein Tipp ist, nehmt genug Bargeld mit, weil natürlich in Straußenwirtschaften, das sind ja so eher so Familiengeschichten, kann man jetzt nicht unbedingt mit Karte. Das ist mir nämlich schon mal passiert, deswegen gebe ich diesen Tipp gerne weiter. Warum gehe ich nur mit Karte wandern? Keine gute Idee.
2: Entschuldigung, wollte nur noch mal kurz sagen, die Regeln, was eine richtige Straußenwirtschaft ist. Maximal 4 Monate im Jahr offen, unterteilt in höchstens 2 Zeitabschnitte.

0: Getrocknete, nur selbst erzeugter Wein oder Apfelmus darf serviert werden, nur kalte oder einfach zubereitete warme Speisen, Ausschank nur in den eigenen Räumen und maximal 40 Plätze und ganz oft zeigt ein bunt geschmückter Besen an, dass geöffnet ist. Das war's schon.
1: Der Keschteigel auf dem Baumstumpf. Keramik von Maria Schwitz aus Ringelbach. Wunderschöne Wassermelonen, große Keramikkastanien, die hier rumliegen. Eine Erholung, kleine Pause im schattigen Wald. Der Wald in Ringelbach ist wirklich ein richtig schöner Bergmischwald. Traubeneichen wachsen hier, Bergahorn, Fichte, Tanne, Douglasie. Also richtig schön bunt und besonders schön für einen Herbstspaziergang. Und dann eben auch diese Anteile von Esskastanien. Niederwald wurde ganz früher als Brennholz benutzt und manchmal wurden auch die Flächen kontrolliert abgebrannt in sehr armen Zeiten im Mittelalter. Und dann konnte man da Waldroggen einsehen, bis dann wieder irgendwann der Wald wuchs. Ja, der Orkan Lothar hat auch den Ringelbacher Wald sehr stark getroffen. Aber es ist ein richtiger Klimaschutzgürtel, dieser Wald um Ringelbach. Gerade an heißen Sommertagen richtig schön klimaausgleichend. Auch für den Hochwasserschutz ist er wichtig. Die starken Niederschläge werden hier vom Waldboden aufgefangen. Außerdem ist es einfach ein super Naherholungsgebiet und naturschutzmäßig auch viele Arten, die hier leben. Wenn ihr ganz viel Glück habt, werdet ihr auf eurer Wanderung vielleicht sogar einer Wildkatze begegnen. Weil auch die gibt's hier im Wald von Ringelbach.
0: Auf dem Rückweg schaue ich noch bei der Brennerei Fies vorbei. Mit der Schwarzwaldcard bekommt man da eine Kellerführung mit Verkostung.
2: Ich bin die Anne-Kathrin Hormann von der Feingeistbrennerei Fies aus Oberkirch.
1: Also wenn man den Keschteweg geht, dann kommt man praktisch an der Brennerei Fies vorbei. Man kann es gar nicht verpassen.
2: Wir sind quasi so das Stammhaus unserer Brennerei, ist quasi so der letzte Punkt sozusagen des Keschtewegs.
1: Und jetzt muss man dazu wissen, der Schwarzwald ist schon ziemlich hochprozentig. Also man kennt natürlich das Schwarzwälder Kirschwasser, das ist das bekannteste. Aber ihr habt viel, viel mehr. Und Oberkirch ist so ein bisschen das Epizentrum der Schnapsproduktion. Es gibt, das muss man sich mal kurz festhalten, 900 Kleinbrennereien allein in Oberkirch. Aber da stecht ihr schon so ein bisschen raus, ne?
2: Das gibt es auch eigentlich sogar weltweit nur einmal. Wir sind die Hauptstadt der Brennereien. Ich kann eigentlich hier sagen, dass Oberkirch und die Randgemeinden, dass da so nahezu jeder Landwirt eigentlich so eine kleine Abfindungsbrennerei irgendwo noch im Keller stehen hat oder nebenan im Brennhäuschen, ganz klassisch. Das kommt eigentlich, wenn man es ein bisschen historisch sieht, kommt es aus dem Jahre 1726. Da hat der Bischof zu Straßburg, Bischof Rohan, hat dieses ganze Kirchengebiet noch zusammengehört, Straßburg bis hierher, und hat sozusagen, damit man das ganze Obst, was in dieser Vielzahl hier in der Ortenau vorhanden ist, dass man das eben quasi haltbar machen konnte und verwerten konnte. Und deswegen hat er eben quasi den Oberkirchern, den Ortenauern hier das Brennen erlaubt. Und so ist das Ganze entstanden. Und wenn du natürlich hier auch über die Dörfer fährst, wir sind hier natürlich auch echt im Obstparadies.
1: An jeder Straßenecke gibt es einen kleinen so Vertrauens-Selbstladen zum Äpfel und Erdbeeren und Himbeeren gibt es, glaube ich, jetzt auch immer noch.
2: Wichtig ist auch, wenn man die Herkunftsbezeichnung Schwarzwald bedeutet, dass der Rohstoff, also beispielsweise in diesem Fall die Kirsche aus dem Schwarzwald kommt und auch die Verarbeitung hier stattfinden muss, ist bei uns sehr, sehr streng gehalten bei den Obstbränden. Und was auch wichtig ist, ist, dass die klassischen Obstbrände, wie wir es jetzt in unserer Schwarzwalder Vierkantflasche haben, dass die nicht gezuckert und nicht aromatisiert sind. Also es sind wirklich Naturprodukte.
1: Dazu muss man wissen, also das dauert ganz schön lange, bis man einen guten Schnaps herstellt. Also erstmal kommt da Hefe dazu, dann wird aus Zucker Alkohol, das kennt man ja vom Wein, es wird erhitzt im Kupferkessel, dann wird es runtergekühlt, dann gibt es so einen Vorlauf, dann kommt es nochmal in den Tank, dann kommt es in Fass und also es ist ein richtig langer Prozess. Wenn man hier reinläuft, dann duftet es auch schon ordentlich nach allerlei Früchten und natürlich nach Schnaps. Es gibt sogar, wenn wir jetzt vom Keschteweg sprechen, einen Maronenschnaps.
2: Genau, einen Kastanienlikör, den haben wir hergestellt und ja, der kam jetzt auch wirklich schon sehr, sehr gut an. Den kann man beispielsweise jetzt gerade auch in der Herbst- und Winterzeit natürlich mal toll einsetzen, ob es mal ein Sekt damit aufgegossen wird, aber natürlich pur, geht immer, selbstverständlich. Oder natürlich auch mal so ein winterliches oder herbstliches Dessert kann man natürlich auch damit verfeinern. Also der kommt sehr, sehr gut an und schmeckt wirklich toll. Schöne Vanilletöne kommen raus und Kastanie ist einfach sehr, sehr speziell.
1: Jetzt habe ich so ein Keschtelikör im Glas. Dann rollt man das natürlich, damit sich das Aroma entfaltet.
2: Genau, und weißt du, deshalb ist auch dieses Glas, hat genau diese Form. Wir haben jetzt dieses typische, diese Tulpenform. Mhm. Das ist ein klassisches Digestiv oder Obstbrandglas. Das Aroma kann sich hier in diesem breiteren

0: vorderen Teil ausbreiten und dann gebündelt in die Nase aufsteigen, dass du das wirklich das volle Aroma hast. Dann kommt da wirklich so ein bisschen die Kastanie, Vanilletöne,
1: ja.
0: Die schön samtiger, richtig toller Likör.
1: Ich sehe vor meinem inneren Auge irgendwas mit Sahne, auf jeden Fall.
0: Oder zu einem schönen, zu einer schönen Tasse Espresso beispielsweise.
1: Oh ja.
0: Ein Stück Schokolade noch dazu.
1: Jetzt hast du mich. Aber jetzt müssen wir noch anstoßen.
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1: Ich bin Hendrik Daum. Am Rande des Christopher Street Day in Berlin ist am späten Abend ein Fahrzeug in eine Menschenmenge gefahren. Laut Polizei wurde dabei ein Mensch getötet. Mindestens 14 Menschen wurden verletzt, einige von ihnen offenbar schwer bis lebensgefährlich. Zahlreiche Einsatzkräfte sind vor Ort, man fahnde weiterhin nach möglichen mehreren Tatverdächtigen, heißt es. Der Vorfall ereignete sich in der Parkanlage des Tiergartens. Die Veranstalter brachen den CSD nach dem Vorfall sofort ab. Berlins regierender Bürgermeister Wegner sprach vor Ort von einem brutalen Angriff auf die freie und weltoffene Gesellschaft.
2: Viele feiernde Menschen, die glücklich waren, die Vielfalt dieser Stadt gefeiert haben, die Weltoffenheit, die Freiheit, ja auch die Liebe. Dieser Tag wurde durch diese schreckliche Tat beendet.
1: Mittlerweile über 250.000 Menschen sind in Frankreich und Spanien vor den massiven Waldbränden in Sicherheit gebracht worden, unter ihnen auch viele Touristen. Im Südwesten Frankreichs haben die anhaltenden Brände eine der größten Evakuierungsaktionen in der Geschichte des Landes ausgelöst. Neben der Feuerwehr beteiligen sich dort auch etwa 1.000 Soldaten an den Löscharbeiten. In Spanien ist der Großraum Madrid besonders betroffen.